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1: Viele Wolken sind am Morgen am Start, dazu fällt auch mal etwas Regen. Im Laufe des Tages bleibt's eher grau, zwischendurch wird's immer mal nass und die Temperaturen landen bei 19 bis 21 Grad. Morgen dann Sonne und Wolken im Wechsel, immer wieder Schauer mit maximal 24 Grad.
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1: Nichts los im Moment auf den Straßen in Sachsen. Gute Fahrt. Melde auch du uns Staus und Blitzer unter 0800 50 5 mal die 9.
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6: Nichts los im Moment auf den Straßen in Sachsen. Gute Fahrt. Melde auch du uns Staus und Blitzer unter 0800 50 5 mal die 9.
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3: Ich bin Dirk. Hallo. Erfurt steht vor einem echten Ausnahmewochenende. Die AfD trifft sich heute und morgen zum Bundesparteitag. Gleichzeitig werden Proteste erwartet. Die Polizei ist mit einem riesigen Aufgebot im Einsatz und rechnet mit rund 50.000 Gegendemonstranten. Darunter offenbar auch viele Gewaltbereite. Finn Riebesell, Freundlieb.
4: Dass der AfD-Parteitag exakt 100 Jahre nach dem großen Reichsparteitag der NSDAP in Thüringen stattfindet, heizt die Stimmung zusätzlich auf. Thürings Ministerpräsident Vogt wirbt für Respekt und friedliche Proteste. Auf dem Parteitag selbst stehen Vorstandswahlen an. Alice Weidel und Tino Chrupalla gelten als gesetzt. Spannender wird es bei den übrigen Vorstandsposten. Mehrere rechtsextreme Politiker haben ihre Kandidatur angekündigt.
3: Finanzminister Klingbeil will im kommenden Jahr deutlich mehr Schulden aufnehmen, das zeigt der Haushaltsentwurf, der dem ARD-Hauptstadtstudio vorliegt. Sönke Röhling, um welche Summe geht es da?
5: Also insgesamt plant Klingbeil Ausgaben von rund 555 Milliarden Euro ein. Das sind knapp 6% mehr als in diesem Jahr. Dafür sollen über 200 Milliarden Euro Schulden aufgenommen werden. Das wäre die zweithöchste Verschuldung aller Zeiten. Knapp 120 Milliarden neue Schulden sind demnach für den regulären Haushalt vorgesehen. Mehr als 80 Milliarden kommen noch im Rahmen der Sondervermögen Bundeswehr, Infrastruktur und Klimaneutralität dazu. Das Bundeskabinett will den Haushaltsentwurf am Montag beschließen.
3: Selbst innerhalb der Union ist die geplante Krankschreibung ab Tag 1 nicht unumstritten. Der CDU-Arbeitnehmerflügel spricht sich dafür aus, das nochmal zu überdenken. Der politische Streitwert scheint in keinem gesunden Verhältnis zu den vermeintlichen Verbesserungen zu stehen, sagte CDA-Chef Radke dem Spiegel. Nach langen Spekulationen über die Hochzeit von Taylor Swift und Travis Kelce ist es nun offiziell. Die beiden 36-Jährigen sind verheiratet. Die Trauungszeremonie sei von US-Schauspieler Adam Sandler geleitet worden, der ein Freund des Paares ist, sagte eine Sprecherin. Die Hochzeitsfeier fand im Madison Square Garden in New York statt. Bei der Fußball-WM steht Kolumbien nach einem 1:0 gegen Ghana im Achtelfinale, genau wie Ägypten und Argentinien. Ägypten setzte sich gegen Australien mit 5:3 nach Elfmeterschießen durch. Argentinien schrammte knapp an einer Blamage vorbei und gewann mit 3:2 nach Verlängerung gegen Kapverde.
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6: mit KI-Support. Viele Wolken sind am Morgen am Start, dazu fällt auch mal etwas Regen. Im Laufe des Tages bleibt's eher grau, zwischendurch wird's immer mal nass. Und die Temperaturen landen bei 19 bis 21 Grad. Morgen dann Sonne und Wolken im Wechsel, immer wieder Schauer mit maximal 24 Grad.
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6: Im Moment ist alles frei, es gibt keine Staus. Melde auch du uns Staus und Blitzer unter 0800 50 5 mal die 9.
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3: Auf der A4 Görlitz Richtung Dresden liegen zwischen Pulsnitz und Ottendorf-Okrilla Gegenstände auf der Autobahn. Melde auch du uns Staus und Blitzer unter 0800 50 5 mal die 9.
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0: Auf den Samstag hat man manchmal auch so gar keinen Bock, abends was loszustarten, oder? Deshalb schnappst du dir deine Besten und verschiebst einfach so das wöchentliche Kaffeetrinken heute mal ins Mika One Coffee in Dresden. Hier kannst du beim Brew & Beats schon ab 13 Uhr mit einem Kaffee beim kostenlosen Open Deck Coffee Rave feiern. Das Ganze geht nur bis 17 Uhr, also hast du noch genug Zeit, um am Abend dann wirklich so ganz entspannt zu chillen und dir vielleicht eine geile Serie reinzufeuern. Also viel Spaß! 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
4: Ich bin Dirk, hallo. AfD-Bundesparteitag, rund 50.000 erwartete Gegendemonstranten, tausende Polizisten, Erfurt steht vor zwei herausfordernden Tagen. Bei der Polizei rechnet man damit, dass sich über 2000 gewaltbereite Linksextremisten aus ganz Europa auf den Weg nach Thüringen machen, Finn Riebesel-Freundlieb berichtet.
5: Die Polizei stellt sich darauf ein, dass viele Demonstranten die Anreise der AfD-Delegierten blockieren wollen und sich dabei im Zweifel auch über Demo-Verbote hinwegsetzen. Bundesinnenminister Dobrindt blickt darauf mit Sorge und befürchtet, dass am Ende die Leidtragenden die Polizeikräfte sein werden. Die AfD will unter anderem ihren Bundesvorstand wählen. Alice Weidel und Tino Chrupalla dürften im Amt bestätigt werden.
4: An den Flughäfen in Leipzig und Dresden heben jetzt am ersten Ferienwochenende insgesamt 64 Maschinen ab. Gleichzeitig wird mit über 9000 Passagieren gerechnet. Sie steuern vor allem Spanien, die Türkei und Griechenland an. Urlauber sollten spätestens 2,5 Stunden vor dem Start am Flughafen sein. Kaum ein Land hat die Welt in den letzten Jahrzehnten so sehr geprägt wie die USA. Heute werden die Vereinigten Staaten 250 Jahre alt. US-Präsident Trump zieht das Ganze in Washington groß auf, mit viel Tamtam und Fokus auf sich selbst. Seine Politik hat das Land an verschiedenen Stellen verändert, sagte uns der USA-Experte Andrew Dennison.
6: Heute sehen wir nicht nur ein Amerika geändert durch einen giftigen Diskurs und eine viel aggressivere Art aus dem Weißen Haus, sondern ein Amerika, das sich geändert hat, indem es Antikörper entwickelt hat, Verteidigungsmechanismen, um dagegen zu sein. Die Amerikaner sind im letzten Jahr auf der Straße gegangen wie noch nie zuvor, weil sie persönlich sich betroffen gefühlt haben.
4: Nach langen Spekulationen über die Hochzeit von Taylor Swift und Travis Kelce ist es nun offiziell. Die beiden 36-Jährigen sind verheiratet. Die Trauungszeremonie sei von US-Schauspieler Adam Sandler geleitet worden, der ein Freund des Paares ist, sagte eine Sprecherin. Die Hochzeitsfeier fand im Madison Square Garden in New York statt. Bei der Fußball-WM ist Argentinien an einer Blamage vorbeigeschrammt. Der Titelverteidiger gewann knapp mit 3:2 nach Verlängerung gegen Kap Verde und steht im Achtelfinale. Auch eine Runde weiter ist Kolumbien nach einem 1:0 gegen Ghana, genauso wie Ägypten, das sich mit 5:3 nach Elfmeterschießen gegen Australien durchsetzte.
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8: Viele Wolken hängen am Morgen über Sachsen, dazu kann es auch mal leicht regnen. Im Laufe des Tages bleibt es eher grau und ab und zu nass. Die Höchstwerte liegen bei 19 bis 21 Grad. Morgen geht's mit Sonne und Wolken weiter. Immer wieder kommen Schauer runter bei maximal 24 Grad.
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8: Auf der A4 Görlitz Richtung Dresden liegen zwischen Pulsnitz und Ottendorf-Okrilla Gegenstände auf der Autobahn. Melde auch du uns Staus und Blitzer unter 0800 50 5 mal die 9.
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2: Es gibt gerade keine Staus, du kommst entspannt durch. Melde auch du uns Staus und Blitzer unter 0800 50 5 mal die 9.
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8: Ich bin Dirk. Hallo. In Erfurt herrscht Ausnahmezustand. Schon am frühen Morgen sind die Proteste gegen den AfD-Bundesparteitag losgegangen. Mehr von Tim Britztrup.
9: Viele Zufahrtsstraßen sind mittlerweile blockiert. Mehrere hundert Menschen haben unter anderem die A71 dicht gemacht. Auch der öffentliche Nahverkehr ist größtenteils lahmgelegt. AfD-Gegner haben sich an die Schienen der Stadtbahn geklebt. Am Vormittag will die in Teilen rechtsextreme Partei eigentlich ihren Bundesparteitag abhalten. Die Polizei sichert das Ganze mit rund 6.000 Einsatzkräften. Schätzungsweise 50.000 Gegendemonstranten sind in der Stadt, darunter auch etwa 2.500 gewaltbereite Linksextremisten.
8: Neue Schulden, aber weniger Personal. Die Landesregierung hat den Doppelhaushalt für 2027-28 auf den Weg gebracht. Der Gesamtetat liegt bei 53,5 Milliarden Euro, so hoch wie noch nie. Die Regierung plant deshalb, Schulden aufzunehmen. Gleichzeitig soll aber auch gespart werden, etwa durch Personalabbau in der Staatsverwaltung. Finanzminister Piwarz.
10: Die Zielzahl bis 2040 sind 8.721 Stellen. Die ersten über 500 Stellen davon werden in den Jahren 27 und 28 jetzt in den Abbau kommen.
8: Während die Kritik an den neuen Regeln für kranke Arbeitnehmer nicht abreißt, warnen Ökonomen jetzt auch generell vor zu hohen Erwartungen an die Pläne von Schwarz-Rot. Der technologische Rückstand geht von solchen Reformen nicht weg, sagte der Chef des Kieler Instituts für Weltwirtschaft, Moritz Schularik, der Welt am Sonntag. Bei der Fußball-WM steht Kolumbien nach einem 1:0 gegen Ghana im Achtelfinale. Genau wie Ägypten und Argentinien. Ägypten setzte sich gegen Australien mit 5:3 nach Elfmeterschießen durch. Argentinien schrammte an einer Blamage vorbei und gewann mit 3:2 nach Verlängerung gegen Kap Verde. Unterdessen hat Jürgen Klopp bestätigt, dass der DFB ihn als neuen Bundestrainer angefragt hat. Bei Magenta TV machte er aber klar, dass der Wechsel von seinem bisherigen Arbeitgeber Red Bull noch etwas Vorbereitung braucht.
11: Ich bin da bereits 19 Monate dabei. Es war eine sehr intensive Zeit. Ich war in der ganzen Welt unterwegs, habe unendlich viel gelernt, ganz viel Erfahrung gesammelt und wir haben ganz viele Dinge verändert. Und das ist jetzt nicht so einfach, da einfach auszusteigen. Und so, da muss geklärt werden, dass es auch weitergehen kann.
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12: mit KI-Support. Viele Wolken hängen am Morgen über Sachsen, dazu kann es auch mal leicht regnen. Im Laufe des Tages bleibt es eher grau und ab und zu nass. Die Höchstwerte liegen bei 19 bis 21 Grad. Morgen geht's mit Sonne und Wolken weiter. Immer wieder kommen Schauer runter bei maximal 24 Grad.
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12: Nichts los im Moment auf den Straßen in Sachsen. Gute Fahrt. Melde auch du uns Staus und Blitzer unter 0800 50 5 mal die 9.
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13: Na wunderschönen guten Morgen, ob vielleicht gerade beim Aufstehen, schon mal am Frühstückstisch sitzen, auf Arbeit sein oder vielleicht gerade sich so überlegen, ich muss heute so dringend die Wohnung aufräumen, aber ich habe so gar keinen Bock. Jeder kennt dieses Gefühl. Ich bin noch bei dir mit den meisten neuen Hits, der meisten Musik und allen Hit-Updates aus der vergangenen Woche. Freu dich gleich auf neuen Banger von Raven Linay und vorher gibt's für dich Alex Warren.
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1: Und die Frau hat wieder gekocht. Raven Linnae. Wirklich wie ein Phönix aus der Asche aufgestiegen. Und jetzt hat sie den nächsten Banger am Stecke, die Start. Saturday Night. Und das klingt wirklich nach so einem entspannten, chilligen Abend. Wenn du irgendwie mit Schatzi oder so einer kleinen Situationship so eine kleine Sexy-Hexy-Playlist hast. Ich sage dir, dieser Hit, der gehört damit rein. Der ist ein bisschen verschmust, der ist ein kleines bisschen romantisch. Der ist irgendwie ist der gut. Der geht rein. Raven Linnae, Saturday Night, jetzt neu. Und zuallererst bei Energy Sachsen. Komm gut rein in den Tag.

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1: You Not Us ist wieder back on track zusammen mit Daddy DJ. Und die haben Flipside rausgebracht. Das ist ein Hit, der schreit regelrecht nach Energy Sachsen Hitsommer. Der hat Beats, der hat Good Vibes Only, der macht dir einfach so ein wohlig warmes Gefühl. Und irgendwie werde ich das auch nicht los, dass ich diesen Hit schon kenne, also dass es ein Remake ist, aber ich habe nichts dazu im Internet gefunden, was das irgendwie für ein Sample sein könnte. Es klingt auf jeden Fall extrem nice und extrem sommerlich und deswegen gönnen wir es uns jetzt ganz, ganz laut hier bei Energy Sachsen. Das kennt man doch, oder?

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13: Auf der A4 Dresden Richtung Chemnitz ist die Autobahn zwischen Wilsdruff und dem Dreieck Nossen nach einem Unfall gesperrt. Ein Rettungshubschrauber ist im Einsatz. Melde auch du uns Staus und Blitzer unter 0800 50 5 mal die 9.
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2: Gracie Abrams hat endlich was Neues mit Look at My Life. Und tatsächlich ist das so ein richtiger Wohlfühl-Cozy-Hit. Erinner dich ganz kurz mal so an die flauschigste Bettwäsche, die du hast. Und die hast du frisch auf dein Bett bezogen und dann fällst du so abends in die Falle rein und hast einfach so einen Moment von... Boah, fühlt sich das gut an. Und genau so ist dieser Hit auch. Tatsächlich finde ich, die ist ja so ein kleiner Schützling von Taylor Swift und auch Ed Sheeran. Und man hört da schon so krasse Taylor Swift-Vibes mit durch. Aber es ist richtig gut und neu. Und zuallererst bei Energy Sachsen. Look at My Life, jetzt von Gracie Abrams. Schönen guten Morgen. Hello.

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1: The Bowser, Love Myself, ist neu und zuallererst für dich. Und ich sage dir, das ist 80er Jahre Party-Vibe. Und zwar aber volle Bude in dein Gesicht rein, wenn du gerade irgendwo im Büro sitzt. Dann nimm dir ganz kurz mal so ein paar Minütchen Zeit und den Hit, den hören wir auf voller Lautstärke. Oder auch im Homeoffice geht das natürlich auch, wenn du vielleicht in der Dachgeschosswohnung gerade am Schwitzen bist. Wir machen jetzt einfach eine Runde Party mit The Bowser, Love Myself, neu und zuallererst für dich bei Energy.

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7: Auf den Samstag hat man manchmal auch so gar keinen Bock, abends was loszustarten, oder? Deshalb schnappst du dir deine Besten und verschiebst einfach so das wöchentliche Kaffeetrinken heute mal ins Mika One Coffee in Dresden. Hier kannst du beim Brew & Beats schon ab 13 Uhr mit einem Kaffee beim kostenlosen Open Deck Coffee Rave feiern. Das Ganze geht nur bis 17 Uhr, also hast du noch genug Zeit, um am Abend dann wirklich so ganz entspannt zu chillen und dir vielleicht eine geile Serie reinzufeuern. Also viel Spaß! Noch mehr weg ist jetzt reinklicken auf energy.de/Sachsen.
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9: Ich bin Dirk. Hallo. In Erfurt laufen seit dem frühen Morgen massive Proteste gegen den AfD-Parteitag. Demonstranten haben etliche Zufahrtsstraßen blockiert. Der öffentliche Nahverkehr ist teilweise lahmgelegt. Mehr von Tim Britztrup.
10: Die AfD rechnet trotzdem damit, dass die Veranstaltung in der Messe pünktlich beginnen kann. Die meisten Delegierten sind offenbar schon da. In Erfurt wollen heute rund 50.000 Menschen gegen die in Teilen rechtsextreme Partei demonstrieren. Rund 6.000 Polizisten sind im Einsatz. Auf dem Parteitag stellen sich die Vorsitzenden Weidel und Chrupalla zur Wiederwahl. Große inhaltliche Weichenstellungen stehen nicht an.
9: Tausende Sachsen zieht es in den Sommerferien wieder ans Mittelmeer. Bei Flugreisen stehen Spanien, die Türkei und Griechenland besonders hoch im Kurs. An den Flughäfen in Leipzig und Dresden wird jetzt am ersten Ferienwochenende mit insgesamt über 9000 Urlaubern gerechnet. Uwe Schuhart von der Mitteldeutschen Flughafen AG sagt uns.
11: Beliebte Flugziele sind an beiden Standorten, insbesondere Antalya und Palma de Mallorca, auch mit den meisten Abflügen. Die liegen weiterhin hoch im Trend und werden auch am ersten Ferienwochenende am häufigsten von beiden Flughäfen angeflogen.
9: Flugreisende sollten spätestens 2,5 Stunden vor dem Start am Check-in sein. Die USA werden heute 250 und das wird groß gefeiert, vor allem in Washington. In der Hauptstadt wird US-Präsident Trump nicht nur sein Land, sondern wohl vor allem sich selbst loben. Der USA-Experte Andrew Dennison sagte uns zur Bedeutung des 4. Juli.
12: Das ist ein Tag, wo in der Tat die Amerikaner sich daran erinnern, was sie zusammenhält, trotz aller Vielfalt. Und dafür steht Amerika noch. Ich glaube auch für die ganze Welt. Einheit in der Vielfalt. Das haben die Amerikaner nicht perfekt geschafft, aber es ist immer noch ein Modell für viele andere Völker dieser Planet.
9: Jürgen Klopp ist grundsätzlich dazu bereit, neuer Fußball-Bundestrainer zu werden. Das hat er bei Magenta TV gesagt. Dabei aber auch klargestellt, dass er aktuell noch einen Vertrag bei Red Bull hat. Nach dem peinlichen WM-Aus schon im 16. Finale war Julian Nagelsmann gestern als Bundestrainer zurückgetreten. Bei der Fußball-WM ist Argentinien an einer Blamage vorbeigeschrammt. Der Titelverteidiger gewann knapp mit 3:2 nach Verlängerung gegen Kap Verde und steht im Achtelfinale. Auch eine Runde weiter ist Kolumbien nach einem 1:0 gegen Ghana, genauso wie Ägypten, das sich mit 5:3 nach Elfmeterschießen gegen Australien durchsetzte.
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14: Viele Wolken sind gerade am Himmel, dazu kann es auch mal ein bisschen regnen. Im weiteren Verlauf bleibt es eher grau und ab und zu nass. Die Höchstwerte liegen bei 19 bis 21 Grad. Morgen gibt's Sonne und Wolken im Wechsel und immer mal wieder Schauer. Maximal 22 bis 24 Grad.
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14: Es gibt gerade keine Staus, du kommst entspannt durch. Geblitzt wird. In Trebsen auf der B107 Grimmaische Straße Richtung Grimma, in Dresden auf der Strehlener Straße stadteinwärts und ein Blitzer steht auch auf der Stübelallee stadteinwärts. Melde auch du uns Staus und Blitzer unter 0800 50 5 mal die 9.
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7: Ey, natürlich starten wir auch am Wochenende durch mit den meisten neuen Hits der meisten Musik und wir rütteln uns wach, selbst wenn es gestern Abend ein bisschen länger geworden ist, mit den meisten neuen Hits der meisten Musik und allen Hit-Updates, die du dir schon die Woche gegönnt hast, aber jetzt nochmal gebündelt in einer Show. Freu dich gleich auf Katy Perry und vorher gibt's für dich Kygo.

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1: Weißt du doch Bescheid, wenn du neue Hits liebst, dann bist du hier bei uns aber sowas von richtig. Und jetzt kommt schon der nächste Banger, Katy Perry mit Watch It Burn. Man kann ja über Katy Perry sagen, was man will. War diese Aktion mit dem All cool? Naja, ich weiß nicht so richtig. Orlando Bloom und sie sind auch kein Liebespärchen mehr, aber Fakt ist, es ist eine krass talentierte Musikerin. Und wenn du mal guckst, was die so für Konzerte gibt, das sieht aus wie so ein reinster Kindergeburtstag. Es gibt nämlich von ihr eine Art Zweitaccount. Und da sieht man halt mal, was so bei diesem Konzert passiert. Kennst du diese großen Bälle, die man meistens so in so Urlauben hat auf dem Pool, wo du so reinsteigst und dann so übers Wasser so rennen kann? Sowas hat sie in XXXXL. Das ist so eine lange Röhre und da steigt Katy irgendwann rein und rollt damit über das Publikum. Ich finde das so abgefahren, was da alles passiert. Dann noch Konfetti und Co. Und dann natürlich noch ihr neuer Hit Watch It Burn. Und das ist mal so ein richtig fettes Brett. Und den gönnen wir uns jetzt. Komm entspannt rein in den Tag hier mit Energy Sachsen und Katy Perry. Schönen guten Morgen.

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1: Wow, und hol die Taschentücher raus. Ey, hier ist jetzt gerade so ein bisschen Herzschmerzalarm angesagt mit Somber. My body isn't ready. Es geht um eine Liebesgeschichte. Also, dass er selber sagt, ich mag dich ganz doll gern, aber ich bin einfach noch nicht bereit und ich möchte eigentlich auch erst die Person sein und werden, die du verdienst. Ganz emotional, ganz schön und ganz neu. Nur für dich und zuallererst bei Energy Sachsen. Das ist Somber. My body isn't ready. Hier ist Max Music. Komm entspannt rein in deinen wohlverdienten Morgen. Tag!

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7: Nichts los auf den Straßen, du hast überall freie Fahrt. Geblitzt wird. In Trebsen auf der B107, Grimmaische Straße Richtung Grimma. In Dresden auf der Strehlener Straße stadteinwärts. Und ein Blitzer steht auch auf der Stübelallee stadteinwärts. Melde auch du uns Staus und Blitzer unter 0800 50 5 mal die 9.
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2: Denn Felix Jähn droppt was Neues für den Energy Sachsen Hitsommer und hat eine wichtige Triggerwarnung zum Hit Siren. Checken wir gleich zusammen aus, ob das bei dir auch so ist. Tja, ob das so ein crazy Ohrwurm-Potenzial hat, wie Felix Jähn selber meint.
3: Siren ist einfach auch inhaltlich ein Song, den ich so nice finde, weil ich leider natürlich, wie ihr wahrscheinlich auch schon mal, in einer Toxic Relationship war und diesen Moment kenne und dieses Dieter-Dieter-Hook ist ja die Sirene, die einen quasi vorm Toxic Lover warnen soll. Und man hört sie, aber man will sie nicht hören, weil es ist auch gleichzeitig so gut und es macht ja auch so viel Spaß und der Sex ist ja auch immer Bombe, wenn es toxic ist auf irgendeiner weirden Ebene. Und deswegen hört man sie, aber man will sie nicht hören. Und deswegen ist es auch geil, dass es so ein nerviges Dieter da ist.
2: Auf jeden Fall eine geile Message. Deswegen hören wir jetzt mal selber zusammen rein. Felix Jähn und Omar Rutschberg mit Siren jetzt ganz neu bei Energy Sachsen. Moin!

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1: Boah, und es gibt einen Typen, den ich wirklich richtig toll finde. Benson Boone, The Time of My Life. Ist neu und zuallererst bei Energy Sachsen. Dieser Mann, der ist ja durch eine Castingshow bekannt geworden und war da wirklich noch so mit dieser typischen Justin Bieber-Gedächtnisfrisur. Ich hatte die auch, wo du immer so deinen Kopf so rüberschütteln musstest, dass die Haare dir nicht im Auge rumhängen. Und da hat er schon den ersten Eindruck gemacht und dann hat er sich selber so richtig gefunden. Jetzt trägt er Fukuhila, Klamotten, wo du wirklich alles an seinem Körper bei Instagram siehst und ich meine damit wirklich alles. Und eigentlich ist dieser Typ immer für so eine richtig krasse Show bekannt. Springt vom Flügel mit dem Rückwärtssalto. Aber The Time of My Life ist ein ganz neues Brett und es ist viel, viel, viel, viel ruhiger. Vor allem das Musikvideo dazu. Zieh dir das mal rein. Das hat er bei Instagram gepostet. Da ist er in einem königlichen Gewand, tanzt mit einer der bekanntesten Influencerinnen aus Amerika, kämpft gegen einen Drachen. Und es ist alles so mittelalterlich, aber total schön. Benson Boone, The Time of My Life ist neu. Und zuallererst bei Energy Sachsen. Gönn's dir genau jetzt. Hier ist Max Music. Einen schönen guten Morgen.

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6: Die Filmnächte am Elbufer in Dresden machen heute mal Pause. Heute gibt's kein Open-Air-Kino, dafür aber Paul Kalkbrenner. Der spielt nämlich heute am Elbufer ein Konzert. 20 Uhr geht's an der Elbe los und gespielt wird natürlich sein neues Album The Essence. Tickets sind zwar schon weg, aber vielleicht hast du Glück und jemand will seins verkaufen oder du setzt dich einfach an den Rand, da hörst du trotzdem super gut mit. Happy Weekend!
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6: Kurz vor 10.
7: Ich bin Dirk. Hallo. In Erfurt herrscht wegen des AfD-Parteitags der Ausnahmezustand. Tausende Gegendemonstranten versuchen, die Anreise der Delegierten zu verhindern. Mehr von Tim Britztrup.
8: Das hat aber ganz offensichtlich nicht geklappt. Die Aktionen sind wirkungslos geblieben. Die meisten Teilnehmer sind schon am Veranstaltungsort. Die Polizei hat trotzdem weiter alle Hände voll zu tun. Rund um die Stadt sind mehrere Straßen blockiert, darunter auch die A71. Und die Demos gehen weiter. Insgesamt werden rund 50.000 Menschen erwartet, darunter auch hunderte gewaltbereite Linksextremisten.
7: An den Flughäfen in Leipzig und Dresden heben am ersten Ferienwochenende insgesamt 64 Maschinen ab. Gleichzeitig wird mit über 9.000 Passagieren gerechnet. Sie steuern vor allem Spanien, die Türkei und Griechenland an. Urlauber sollten spätestens 2,5 Stunden vor dem Start am Flughafen sein. Angeboten wird oft auch ein Online-Check-in, so Uwe Schuhart von der Mitteldeutschen Flughafen AG.
9: Die meisten Airlines machen das auch. Dementsprechend einfach mal einen Blick in die Reiseunterlagen machen. Auch noch ein Tipp, vorab checken, sind meine Reiseunterlagen vollständig, sind meine Personaldokumente vollständig und noch gültig. Das ist auch ein wichtiger Garant dafür, dass man entspannt in den Urlaub starten kann.
7: Die Kritik an der geplanten Krankschreibung ab dem ersten Fehltag reißt nicht ab. Der Patientenbeauftragte der Bundesregierung Schwarze befürchtet, dass sich dadurch viele krank zur Arbeit schleppen werden. In den Funke-Zeitungen kritisiert er außerdem das Aus für die telefonische Krankschreibung. Nach langen Spekulationen über die Hochzeit von Taylor Swift und Travis Kelce ist es nun offiziell. Die beiden 36-Jährigen sind verheiratet. Die Trauungszeremonie sei von US-Schauspieler Adam Sandler geleitet worden, der ein Freund des Paares ist, sagte eine Sprecherin. Die Hochzeitsfeier fand im Madison Square Garden in New York statt. Bei der Fußball-WM steht Kolumbien nach einem 1:0 gegen Ghana im Achtelfinale genau wie Ägypten und Argentinien. Ägypten setzte sich gegen Australien mit 5:3 nach Elfmeterschießen durch. Argentinien schrammte knapp an einer Blamage vorbei und gewann mit 3:2 nach Verlängerung gegen Kap Verde.
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6: In Leipzig und Chemnitz hast du gerade 17 Grad, in Dresden ca. 16. Ein kleiner sweeter Mix aus Sonne und Wolken heute. Nachmittags kann ein bisschen Regen runterkommen bei bis zu 22 Grad. Morgen noch mehr Wolken als Sonne, Gewitter wahrscheinlich, bleibt aber so angenehm warm.
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6: Na, gut sieht's da aus. Die Straßen sind aktuell frei. Nur Fuß vom Gas.
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6: Habe ich einen aus Quartitz für dich. Groß-Dubrauer Straße Richtung Groß-Dubrau. In Drebsen wird geblitzt an der Mulde. B107 Grimmersche Straße Richtung Grimmar. In Dresden auf der Strehlener Straße stadteinwärts. Danke Holger fürs Durchgeben. Und auch auf der Stübelallee stadteinwärts wird geblitzt. Hast du noch was gesehen? Stau oder Blitzer? Dann melde dich doch gern. 0800 50 und 5x9 oder schreib eine WhatsApp. Die Nummer dazu checkst du aus auf energy.de/Sachsen. Dein nächstes Energy Sachsen Verkehrsupdate kommt sofort, wenn's kracht.
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6: Ob Konzerttickets, Gästeliste bei Veranstaltungen, Gutscheine oder Wellness, alles kriegst du bei mir, alles was bockt, jeden Samstag. Heute schicke ich dich ins Panometer Dresden, Jazik siehst du live und auch zum Raften geht's für dich. Damit starten wir gleich nach 2 Hits, also schon mal jetzt Happy Wochenende.
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Happy Samstag mit den Energy Sachsen Weekend Vibes und deinem ersten Goodie des Tages. Gewinn jetzt 2 Tickets zum Wildwasser-Rafting im Kanupark Markkleeberg und obendrauf einen Kasten Limo, die erste Limo von Lipsa. Also Outdoor-Sommer-Action und danach Abkühlung für deinen Rachen. Geraftet ist safe noch nicht jeder, sollte man aber mal machen. Ey, selten so viel Spaß und Action gehabt. Im Kanupark Markkleeberg kannst du auf einer olympiataglichen Wildwasserstrecke im Schlauchboot starten. Auch ganz ohne Vorkenntnisse. Ob entspanntes Easy-Rafting oder dolles Power-Rafting, du entscheidest selbst. Okay, also eine Anlage, die du selbst einstellen kannst, sogar die Wassermenge bestimmst du und das Wetter spielt absolut keine Rolle, weil nass wirst du ja eh. Das ist so geil. So wie heute wäre eigentlich perfekt. Vielleicht noch ein Ticken wärmer. Ruf jetzt an, gewinn 2 Tickets fürs Wildwasser-Rafting im Kanupark Markkleeberg. Natürlich komplettes Material und Ausrüstung inklusive und eben den Kasten Limo von Lübzer. 0351 28 98 9000. Energy Sachsen hier. Jetzt mit dem neuen Hit von Tame Impala und Jenny Dracula.

0: Samstag, mitten im Energy Sachsen Hitsommer und du willst eine richtig geile Activity dir klar machen? Am besten for free. 2 Tickets fürs Rafting im Kanupark Markkleeberg und auch noch einen Kasten Limo von Lübzer obendrauf. Na, das will Sarah aus Leipzig haben. Hi Sarah!
1: Ja, hi! Ja, das wäre mega cool. Mein Freund würde sich, glaube ich, sogar fast noch mehr freuen als ich. Wir haben natürlich dort auch schon zugeguckt, aber gemacht haben wir das noch nie. Manchmal hatte ich ein bisschen zu viel Schiss vor sowas, aber das wäre natürlich jetzt ein Grund, das mal zu machen.
0: Das ist so cool. Ey, ich muss auch sagen, ich habe das schon so oft gesehen und dann auch mal selber gemacht. Am Anfang hatte ich kurz ein bisschen Angst, aber das bockt anders.
1: Ja, sehr cool.
0: Hoffe, für euch bockt's auch. Natürlich gewinnt ihr.
1: Ja, sehr schön. Cool, danke.
0: Dann schon mal liebe Grüße auch an deinen Freund und ganz viel Spaß euch.
1: Danke.
0: Am besten

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0: Du hast einen ganz entspannten Samstag, hörst Energy Sachsen, die meisten neuen Hits, die meiste Musik. Und gleich geht's hier weiter mit dem neuen Banger von Tampa City. Davor 12 to 12 von Summer. Bleibt dran.
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5: Nicht zu warm, nicht zu kalt. Eigentlich ziemliches Frühlingswetter im Freistaat mit maximal 22 Grad, später eventuell Regen. Und morgen weniger sonnig, bleibt aber mild, gewittert maybe.
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5: Die wichtigste Meldung von den Straßen zuerst. A4, Chemnitz Richtung Erfurt, in Höhe Kreuz Chemnitz, steht ein kaputtes Auto und es sind Personen auf der Straße. Bitte fahr hier besonders vorsichtig. A72, Plauen Richtung Zwickau, zwischen Reichenbach und Zwickau West steht ein kaputtes Auto und hier liegen Fahrzeugteile auf der Straße. Und natürlich
4: Blitzer.
5: In Quartitz, Großdubrauer Straße Richtung Großdubrau. In Drebsen an der Mulde auf der B107 Grimmersche Straße wird Richtung Grimmer geblitzt. Und in Dresden auf der Stübelallee stadteinwärts. Falls du noch was gesehen hast, Stau oder Blitzer, dann melde dich 0800 50 und 5x9 oder schreib eine WhatsApp. Die Nummer dazu findest du easy auf energy.de/sachsen. Dein nächstes Energy Sachsen Verkehrsupdate kommt sofort, wenn's kracht.
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0: Temper City mit dem neuen Hit Self-Aware bei Energy Sachsen. Jetzt sorg ich mal für den nötigen Zauber an deinem Samstag. Gewinn fürs Heimkino, Disney, Pixars, Hoppers.
1: Wir haben es geschafft, Mabel.
0: Wissenschaftler haben entdeckt, wie man menschliches Bewusstsein in lebensechte Robotertiere hüpfen lässt.
1: Nach jahrelanger Arbeit ermöglicht uns diese revolutionäre Technologie einen beispiellosen Zugang in die Welt der Tiere.
0: So können also Menschen mit Tieren als Tiere kommunizieren.
2: Leute, das ist wie Avatar.
1: Das ist überhaupt nicht wie Avatar.
0: Mit dieser Technologie entdeckt ein Mädchen die Geheimnisse der Tierwelt. Und die übertreffen alles, was sie sich vorgestellt hat.
2: Ich verstehe euch.
3: Ladies.
0: Es ist nicht nur an sich super cute, eine spannende Story. Es ist außerdem von den Machern von Alles steht Kopf 2, Findet Dory und Elemental. Jackpot. Ruf an und gewinn bei Energy Sachsen, Disney, Pixars, Hoppers. 0351 28 98 9000.
1: Jetzt hör mal zu. Wir nutzen die Hoppers-Technologie nicht, um die natürliche Ordnung zu stören.
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0: mal wieder neue Hit bei Energy Sachsen. Leak It! Hab einen schicken Samstag und gönn dir einfach mal wieder den besten Filmabend seit langem. Hoppers kriegst du fürs Heimkino und Stefanie aus Zwickau ist scharf drauf. Hi!
1: Ja, hallo Elsie! Ich möchte den Film unbedingt sehen, weil die TikTok-Exe ja viral gegangen ist aus dem Film und ich das jetzt gerne angucken würde wollen.
0: Das heißt, du warst nicht im Kino?
1: Nein, hab ich nicht geschafft.
0: Okay, dann kommt hier ja wie gerufen. Und was würdest du sagen? Wie sieht ein perfekter Filmabend für dich aus? Okay, schon mal ein nicer Film, check. Welcher Snack dazu?
1: Definitiv Nachos mit Käse.
0: Schön warm noch?
1: Ja, bitte.
0: Na gut, dann, Stefanie, darum musst du dich zwar selber kümmern, aber den Film hast du jetzt safe. Herzlichen Glückwunsch. Nächste Person happy gemacht? Na, dann kommt doch gleich der nächste Hit hinterher. Energy Sachsen hörst du.

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2: In Dresden gibt's heute für dich the best of both worlds, Natur und Live-Mucke. Bekommst du beim Come to the Woods Festival am Konzertplatz Weißer Hirsch. Mit einer Bühne mitten im Wald hat der Ort einen ganz besonderen Vibe zum Dansen. Und wenn du nach der Live-Mucke immer noch Bock auf Zappeln hast, findet die Aftershow-Party direkt nebenan im Parkhotel statt. Mach das Beste aus deinem Weekend und ganz viel Spaß dir! Und noch mehr Wecke-Tipps findest du unter energy.de/Sachsen.
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0: Happy Samstag, Happy Weekend mit den Energy Sachsen Weekend Vibes. Gleich für dich der nächste geile Gewinn, na klar. Und auch der nächste neue Hit, Teddy Swims, Mr. Know It All. Davor noch Holly Humberstone in der Playlist. Bleib dran!
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9: Es ist um 11.
10: Ich bin Dirk. Hallo. Die AfD hat ihren Parteitag in Erfurt trotz massiver Gegenproteste am Vormittag pünktlich gestartet. In Thüringens Hauptstadt protestieren rund 20.000 Menschen gegen die in Teilen rechtsextreme Partei. Mehr von Tim Britztrup.
11: Schon am frühen Morgen wurden etliche Zufahrtsstraßen von den Demonstranten blockiert. Andere klebten bzw. betonierten sich an Straßenbahnschienen fest. Trotzdem schafften es die meisten AfD-Delegierten pünktlich in die Messehallen. Dort stellen sich die beiden Vorsitzenden Weidel und Chrupalla heute zur Wiederwahl. Außerdem dürfte es um die anstehenden Landtagswahlen gehen. In Sachsen-Anhalt und Mecklenburg-Vorpommern liegt die AfD in Umfragen vorn.
10: Nach den Hitzeschäden im Leipziger Gleisnetz sucht ein Gutachter nach der Ursache. Dafür wurden beschädigte und unauffällige Streckenabschnitte untersucht. Außerdem werden Materialproben im Labor analysiert. Mittlerweile fahren bei den Leipziger Verkehrsbetrieben die Straßenbahnen auf mehreren Linien in Teilabschnitten. Wie steht es um die Demokratie in den USA? Das fragen sich viele vor allem heute am 250. Jahrestag der Vereinigten Staaten. Bei der zentralen Feier in Washington wird sich US-Präsident Trump einmal mehr selbst inszenieren. Das ist aber nur die eine Seite der Feierlichkeiten, sagte uns der USA-Experte Andrew Dennison.
12: Die Barbecues, die in den Hinterhöfen stattfindet, in den kleinen Straßen der Nachbarschaften, die Leute gehen auf der Straße und feiern, die Parks sind voll mit Leuten, alle Sprachen werden gesprochen und das ist ein Gesellschaftsfeier durch das ganze Land. Nicht nur dieser pompöse imperiale Ansatz, das aus Washington kommt, sondern die Bürgernähe, die man da wirklich spürt.
10: Jürgen Klopp ist grundsätzlich dazu bereit, neuer Fußball-Bundestrainer zu werden. Das hat er bei Magenta TV gesagt. Dabei aber auch klargestellt, dass er aktuell noch einen Vertrag bei Red Bull hat.
13: Ich bin da bereits 19 Monate dabei. Es war eine sehr intensive Zeit. Ich war in der ganzen Welt unterwegs, habe unendlich viel gelernt, ganz viel Erfahrung gesammelt und wir haben ganz viele Dinge verändert. Und es ist jetzt nicht so einfach, da einfach auszusteigen. Und so, da muss geklärt werden, dass es auch weitergehen kann.
10: Nach dem peinlichen WM-Aus schon im 16-Finale war Julian Nagelsmann gestern als Bundestrainer zurückgetreten.
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9: In Torgau und Zwickau hast du 17 Grad, in Görlitz auch 17. Die Sonne gibt sich Mühe, steckt aber heute oft hinter den Wolken. Die sind erstmal leer, erst zum späten Abend kann es regnen. 22 Grad heute max, morgen ähnlich mild, allerdings wahrscheinlich Gewitter.
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9: A4, Chemnitz Richtung Erfurt. In Höhe Kreuz Chemnitz ist nach dem Crash nur eine Spur gerade frei. A14, Nossen Richtung Leipzig. Zwischen Nossen Nord und der Raststätte Hansensholz Nord liegen Gegenstände auf der Straße. Und A72, Plauen Richtung Zwickau. Zwischen Reichenbach und Zwickau West steht ein kaputtes Auto und hier liegen immer noch Fahrzeugteile rum.
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9: Quartitz auf der Großdubrauer Straße Richtung Großdubrau. In Drebsen an der Mulde. Auf der B107 wird auf der Grimmerschen Straße Richtung Grimmer geblitzt. Und auch in Dresden steht noch einer. Stübelallee stadteinwärts. Nochmal danke an Holger fürs Durchgeben. Hast du noch was gesehen? Stau oder Blitzer? Dann melde dich 0800 50 und 5x9. Oder schreib eine WhatsApp. Die Nummer dazu checkst du aus auf energy.de/Sachsen. Dein nächstes Energy Sachsen Verkehrsupdate kommt sofort, wenn's kracht.
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9: Angenehmes Wetter? Check. Highlight für nächste Woche? Na, gleich check. Nach zwei Hits machst du dir geile Konzerttickets klar. Für einen Popkünstler, den du zu 1000% kennst und safe auch Hits mitgrölen kannst.
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0: Wie oft fängt man bitte bei Überforderungen oder zu vielen Aufgaben aus Spaß an zu singen? Ich bin noch keine Maschine. Ja, und woher kommt's? Von Tim Bensko. Energy Sachsen schickt dich jetzt zu seinem Konzert nächste Woche Freitag im Naturtheater Bad Elster. Und Franz aus Stauder will sich das nicht entgehen lassen. Hi!
1: Grüß dich, Elsie. Weil ich einfach finde, dass es ein super chilliger Typ ist. Der hat auf seinen Konzerten immer einen richtig chilligen Vibe. Und es ist vor allem ein deutscher Künstler, den ich immer sehr gerne höre.
0: Ey, Ola, ich finde auch, der hat so eine nice Ausstrahlung und eben Hits, die man auch ehrlicherweise insgeheim doch feiert, oder?
1: Genau so ist es, ja.
0: Mein Lieber, schön, mit wem willst du hingehen?
1: Ich würde gerne mit meiner Freundin zum Konzert gehen.
0: Dann macht ihr euch mal einen richtig tollen Pärchenabend. Am besten vorher, nachher noch essen gehen, wie auch immer. Aber die Ticks habt ihr safe. Herzlichen Glückwunsch.
1: Na mega, vielen Dank.
0: Und wenn schon Musik, dann auch jetzt hier bei Energy Sachsen, der ganz neue von Olivia Rodrigo. Drop Dead. Happy Samstag. 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

0: Energy Sachsen, End of the World. Gleich geht's hier weiter mit Die Die von Shakira und Burna Boy. Davor noch Kygo und Khalid mit Save My Love. Nice Hits für deinen nicen Samstag. Also bleib dran.
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8: Schirm und Sonnenbrille ist heute eine angebrachte Kombi. Den Tag über sonnig mit Wolken, abends kann es ein bisschen runterkommen bei bis zu 22 Grad. Und morgen temperaturmäßig gleich, nur höchstwahrscheinlich noch nasser.
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8: Da ist aktuell alles frei, nur ein paar
7: Blitzer.
8: Und zwar in Quartitz, Großdubrauer Straße Richtung Großdubrau, in Drebsen an der Mulde auf der B107 Grimmersche Straße Richtung Grimmer und in Dresden wird geblitzt auf der Stübelallee stadteinwärts. Falls du noch was gesehen hast, Stau oder Blitzer, dann melde dich 0800 50 und 5x9 oder schreib eine WhatsApp. Die Nummer dazu findest du auf energy.de/sachsen. Dein nächstes Energy Sachsen Verkehrsupdate kommt sofort, wenn's kracht.
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0: Let's go. Shakira und Burna Boy mit dem offiziellen WM-Hit 2026, Dai Dai, bei Energy Sachsen. Dein Weekendwetter ist nicht bad, aber trotzdem landest du irgendwann auf deiner Couch und bist am Bingen. Diesen Monat überzeugen die Streamingdienste wieder.
1: Let's go.
0: Juli.
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0: Neuer Monat, neuer geiler Streaming-Stuff. Na, schauen wir mal. Ab jetzt auf Prime Video, Elle. Von den Kultfilmen Natürlich Blond, jetzt als Serie. Blondine in Pink, von allen unterschätzt. Sie hat aber nicht nur große Träume, sie kämpft und arbeitet auch dafür. Also let's go, Jurastudium an der Harvard-Universität. Die Serie handelt allerdings von der Zeit davor an der Highschool.
2: Was, wenn ich wirklich nur ein Dummchen bin, so wie es hier in der Schule alle glauben?
0: Am 9. Juli kommt eine der süßesten alten Serien ever zurück. Das Netflix-Remake von Unsere kleine Farm. 8 Folgen über die Geschichte einer Familie, die im späten 19. Jahrhundert im Wilden Westen einen Neuanfang wagt. Familiendrama, Überlebenskampf, amerikanische Geschichte.
3: Doch wenn wir es nicht versuchen, wissen wir es nie.
0: Und Ende des Monats, am 29. Juli, ist er free zum Streamen auf Disney+. Der Legenden-Movie Der Teufel trägt Prada 2. Runter von der Leinwand, rein in dein Abo. Die Veränderung der Modewelt und wie das erfolgreichste Magazin der Welt zu kämpfen hat mit Meryl Streep und Anne Hathaway. Beste.
4: Du hast dich irgendwie verändert, aber die Augenbrauen sind noch die gleichen.
5: Das musst du gesehen haben.
1: Healthy.
0: Juli.
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0: Und falls du es nicht abwarten kannst oder du gar nicht so der Glotztyp bist, checken du, ich und Nando in 10 Minuten ein hottes neues Game aus. Bei Energy Sachsen.
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0: Hit the Wall. Neuer Hit von Gracie Abrams bei Energy Sachsen. Wochenende immer beste Freetime, um mal wieder all deinen Hobbys nachzugehen. Ist Zocken eins davon? Updatet dich Nando zu den besten Games.
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3: Oh yeah, schnelle Feuergefechte im Weltraum, schicke Grafik und frische Cutscenes. Nintendo hat das fast 30 Jahre alte Star Fox 64 nochmal frisch für die Switch 2 aufgelegt.
4: Ab in die R-Wings. Wir haben eine Mission, Star Fox.
3: Du bist Fox McCloud und zusammen mit deinem Söldnertrupp müsst ihr den Fieswurz Dr. Andross aufhalten. Der will nämlich das ganze System unterjochen.
4: Holen wir uns das System von Andross zurück. Planet für Planet.
3: Das Gameplay ist knackig, Steuerung ist präzise. Du weichst mit deinem Raumgleiter aus, ballerst rum.
4: Das klingt nach einem Job für uns.
3: Mitten in der Schlacht kannst du auch ganze Gegnertruppen mit einem aufgeladenen Laserschuss ins Nirvana schicken.
5: Na, das höre ich doch gern.
3: Und sollte es mal brenzlig werden, zündest du einfach mal eine kleine Weltraumbombe.
5: Das ist der tödlichste Fleck im ganzen System, Fox.
3: Die Missionen sind auch knackig kurz, da kannst du zwischendurch immer mal wieder eine Runde einwerfen und durch verschiedene Gimmicks macht es auch echt Fun, Level mehrmals zu spielen. Und dann gibt's auch noch die Highscore-Jagd und den Herausforderungsmodus.
5: Bleib wie du bist, Slippy.
6: Zerstör das Schiff, bevor es zu spät ist.
3: Star Fox gibt's nur für die Switch 2 und das Game schnappst du dir für rund 60 Euro. Für ein bisschen Weltraumspaß, sag ich, lohnt sich.
4: Bei allem Respekt, General, ihr Beileid können sie sich sparen.
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0: Und check auch gerne die anderen Nando-approved Games auf Energy.

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0: Der ganz neue Hit von Michael Schulte, Lovesick, bei Energy Sachsen. Richtig sweet, geht's ja auch gleich weiter mit dem neuen von Tiffany Harris in der Playlist. Davor Bibi Rexha und Faithless New Religion. Bleibt dran!
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0: Es ist um 12.
5: Ich bin Dirk. Hallo. Die AfD hat ihren Parteitag in Erfurt trotz massiver Gegenproteste am Vormittag pünktlich gestartet. In Thüringens Hauptstadt protestieren rund 20.000 Menschen gegen die in Teilen rechtsextreme Partei. Mehr von Tim Britztrup.
6: Schon am frühen Morgen wurden etliche Zufahrtsstraßen von den Demonstranten blockiert. Andere klebten bzw. betonierten sich an Straßenbahnschienen fest. Trotzdem schafften es die meisten AfD-Delegierten pünktlich in die Messehallen. Dort stellen sich die beiden Vorsitzenden Weidel und Chrupalla heute zur Wiederwahl. Außerdem dürfte es um die anstehenden Landtagswahlen gehen. In Sachsen-Anhalt und Mecklenburg-Vorpommern liegt die AfD in Umfragen vorn.
5: Tausende Sachsen zieht es in den Sommerferien wieder ans Mittelmeer. Bei Flugreisen stehen Spanien, die Türkei und Griechenland besonders hoch im Kurs. An den Flughäfen in Leipzig und Dresden wird jetzt am ersten Ferienwochenende mit insgesamt über 9000 Urlaubern gerechnet. Uwe Schuhart von der Mitteldeutschen Flughafen AG sagt uns.
7: Beliebte Flugziele sind an beiden Standorten, insbesondere Antalya und Palma de Mallorca, auch mit den meisten Abflügen. Die liegen weiterhin hoch im Trend und werden auch am ersten Ferienwochenende am häufigsten von beiden Flughäfen angeflogen.
5: Flugreisende sollten spätestens 2,5 Stunden vor dem Start am Check-in sein. Während die Kritik an den neuen Regeln für kranke Arbeitnehmer nicht abreißt, warnen Ökonomen jetzt auch generell vor zu hohen Erwartungen an die Pläne von Schwarz-Rot. Der technologische Rückstand geht von solchen Reformen nicht weg, sagte der Chef des Kieler Instituts für Weltwirtschaft, Moritz Schularik, der Welt am Sonntag. Nach langen Spekulationen über die Hochzeit von Taylor Swift und Travis Kelce ist es nun offiziell. Die beiden 36-Jährigen sind verheiratet. Die Trauungszeremonie sei von US-Schauspieler Adam Sandler geleitet worden, der ein Freund des Paares ist, sagte eine Sprecherin. Die Hochzeitsfeier fand im Madison Square Garden in New York statt. Bei der Fußball-Weltmeisterschaft stehen heute die ersten Achtelfinals an. Am Abend spielt zunächst Co-Gastgeber Kanada gegen Marokko. Danach bekommt es Titelfavorit Frankreich mit Deutschland-Bezwinger Paraguay zu tun.
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0: In Leipzig und Bautzen hast du 18 Grad, im Plauen gerade 17. Zum Mittagessen wird ein Sonne-Wolken-Mix serviert. Es sind bis 22 Grad drin und wenn, regnet's erst abends. Morgen safe nass, bleibt aber weiterhin mild und die Sonne guckt auch.
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0: Weiterhin alles free auf den Streets.
1: Blitzer.
0: Aber Fuß vom Gas. In Drebsen an der Mulde auf der B107, Grimmersche Straße Richtung Grimma. In Quartitz wird geblitzt auf der Großdubrauer Straße Richtung Großdubrau. Und in Dresden steht noch ein Blitzer auf der Stübelallee stadteinwärts. Hast du jetzt auch noch was gesehen? Vielleicht ein Stau oder auch noch ein Blitzer? Dann melde dich 0800 50 und 5x9 oder schreib eine WhatsApp. Die Nummer dazu checkst du aus auf energy.de/Sachsen. Dein nächstes Energy Sachsen Verkehrsupdate kommt sofort, wenn's kracht.
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0: Es ist ein Sommersamstag. Du hörst deinen Lieblingsradiosender und lässt dir easy nebenbei alles, was dein Wochenende noch besser macht. Nach zwei Hits. Eine der coolsten Summer Activities: Freiluftkino in Dresden.
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0: Mildes Wetter, geil genug, um rauszugehen, aber Gemütlichkeit willst du auch. I got you. 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Kurz zum Movie.
1: Du willst also auf die Falkenberg-Schule gehen. Die Schauspielerei ist ja ein sehr spezieller Beruf.
0: In dieser Komödie geht es um einen 20-Jährigen, der unerwartet an einer renommierten Schauspielschule angenommen wird.
2: Ich würde es trotzdem gerne versuchen.
0: Dafür zieht er zu seinen Großeltern in deren Villa und die sind etwas speziell.
3: Herrschaftszeit, es hat -7 Grad.
4: Ich bewege mich, da wird einem nicht kalt.
3: Ich sehe keine Bewegung.
4: Mir ist warm. Mir ist gerade zu heiß.
0: Crazy Herausforderungen auf der Schauspielschule.
5: Was soll ich machen? Du fixst den Baum.
6: Warum?
3: Ja, das möchte ich auch wissen. Warum?
6: Ich muss jetzt endlich mal anfangen, was zu zeigen.
0: Alkrituale der Großeltern und viele Selbstzweifel.
6: Cut!
7: Du, Joachim, das reicht nicht. Versuch doch mal einen echten Schmerz zu benutzen. Erinner dich an etwas, das dir wirklich fehlt. Eine Lücke in dir.
0: Witzig, eigenartig und deep. Und falls du die Discounter-Fan bist, doppelt geil, in der Hauptrolle Bruno Alexander, dir vielleicht als Titus bekannt.
8: Run away.
0: Auch Caroline Herford mit dabei.
4: Diese Lücke, diese schreckliche Lücke.
3: Diese entsetzliche Lücke.
4: Ach ja, natürlich.
0: 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Energy Sachsen hier. Jetzt mit dem neuen Hit von Tiffany Harris, Vertigo. I've been

0: Es ist ein lauer Donnerstagabend. Du guckst aufs Wasser, die Sonne geht unter und auf der großen Leinwand ein toller Film, für den du nichts bezahlt hast. Energy sagt, macht's möglich mit 2 Tickets für ach, diese Lücke, diese entsetzliche Lücke, nächsten Donnerstag, 21.30 Uhr bei den Radeberger Filmnächten. Jennifer aus Kamenz will hin. Hi!
1: Na hallo Elsie, hallo! Gerne. Also ich habe mich auch schon angemeldet dafür und habe gedacht, wenn ihr mich nie anruft, rufe ich jetzt nochmal an.
0: Ey, du bist ja genial. Du bist ja genial. Okay, da willst du ja scheinbar sehr gerne hin. Hast du denn den Film damals im richtigen, also Indoor-Kino gesehen?
1: Nein, ich habe ihn nicht gesehen, aber ich dachte mir, das Leben ist manchmal schwer genug. Jetzt mal richtig was Schönes zum Lachen, das wär's.
0: Och Mensch, da hast du aber absolut recht. Und vor allem in diesem kompletten Paket mit allem drum und dran, da wirst du glücklich. Du gewinnst natürlich.
1: Genial. Wow, juhu, danke, danke, danke, danke. Schön.
0: Dann hab ganz, ganz viel Spaß dort und mach dir auch jetzt noch ein schickes Wochenende.
1: Mach ich, danke schön. Du dir auch, ne?
0: Jennifer hat's eben gesagt. Nicht traurig sein, denn hast du jetzt nicht gewonnen. Kannst du auf energy.de/Sachsen dich anmelden und noch eine Chance auf Tickets haben. Jetzt der neue Hit von Fastboy, Beautiful Life, bei deiner Nummer.

0: Dua Lipa zum Samstag bei Energy Sachsen. Na, das mögen wir. Und gleich geht's hier weiter mit dem ganz neuen Hit von Jennifer Lopez. Mit David Guetta, Save Me Tonight, was ein Clubbanger. Davor Summer, Homewrecker. Bleibt dran.
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0: Eine Jeansjacke passt heute super, falls du nachher rausgehen willst und schon überlegst. Jacke, ja, nein. 22 Grad heute höchstens, später eventuell etwas Regen und morgen wieder Sonne und Wolken gemixt. Plus mehr Regen, bis Gewitter sogar.
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0: Weiter alles free.
3: Blitzer.
0: In Drebsen an der Mulde auf der B107 Grimmasche Straße Richtung Grimmar. In Quarzitz wird geblitzt. Großdubrauer Straße Richtung Großdubrau und in Dresden auf der Stübelallee stadteinwärts. Hast du noch was gesehen? Stau oder Blitzer? Dann meld dich. 0800 50 und 5x die 9 oder schreib eine WhatsApp. Die Nummer dazu checkst du aus auf energy.de/sachsen. Dein nächstes Energy Sachsen Verkehrsupdate kommt sofort, wenn's kracht.
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0: Jennifer Lopez und David Guetta, was eine Kombi bei Energy Sachsen mit ihrem neuen Hit Save Me Tonight. So nach einer langen Arbeitswoche, heute einfach auf die Couch fallen. Das klingt nach einem Plan. Alle Trash-TV-Mäuse freuen sich. Gibt mal wieder was Neues und unsere Vicky at Work hat's ausgecheckt.
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2: Ganz neu für dich am Start, die neue Reality-Show Bad Boyfriends. Und es fängt auch erstmal wild an. Die Jungs denken nämlich, es geht auf einen Partyurlaub.
3: Ich hab gedacht, wir kriegen Wodka, Mann, Party.
4: Ich weiß gar nicht, was das soll eigentlich. Ich wollte eigentlich einen chilligen Urli machen mit den Boys. Und dann wird das gecrashed von den Mädels.
2: Nichts mit Urlaub. Reality-Sternchen Calvin Kleinen hat die Jungs erstmal nach Teneriffa gelockt. Doch eigentlich geht's darum.
5: Das wird den Jungs dann mal so ein bisschen gezeigt, sag ich mal einfach, wie bad sie sind und wie man vielleicht daran arbeiten kann.
2: Die Mädels mussten nämlich schon einiges einstecken in ihren Beziehungen. Fremdgehen, Respektlosigkeit oder Lügen. Und genau das wird jetzt geändert. Die Jungs müssen lernen und zwar radikal.
6: Ich bin voll schadenfroh. Er tut mir so leid, Leute.
2: Und die Jungs werden leiden. Die Bad Boyfriends schlafen ja zum Beispiel schon mal in richtig kleinen Campern und müssen sich in Spielen beweisen.
7: Ich freue mich sehr auf den schockierenden Test. Es ist natürlich sehr interessant zu sehen, ob die uns wirklich zuhören.
2: Ich sag mal so, selbst ich fand die ersten Spiele schon sehr schockierend. Man muss sich ja immer überlegen, die sind teilweise echt schon lange zusammen. Und dann läuft das Quiz mit echt einfachen Fragen so.
8: Wie ist der Vorname von Angelikas Papa?
3: Keine Ahnung, der ist Busfahrer in Polen, ich kenne den nicht.
8: Hä?
2: Okay, ein Versuch haben sie noch. Irgendeiner von den Jungs muss doch wohl die Eltern seiner Freundin beim Namen kennen.
9: Ich wusste, wenn die Frage kommt, dann war es das. Keine Ahnung.
2: Oh je, never mind. Ja, die Jungs müssen bei Bad Boyfriends echt noch einiges lernen. Die neue Reality-Show streamst du ab sofort bei RTL Plus.
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0: Bist du nicht im Trash-Game? Keine Panik. Meine wöchentlichen Streaming-Tipps, meine Watchlist, hörst du gleich in

0: Leonie und Callum Scott. Stay, ganz neu bei Energy Sachsen. Weil wahrscheinlich Regen am Abend oder einfach kein Bock, was zu unternehmen, check ich sehr. Gönnst du dir meine neuen Suchttipps zum Weekend. Let's go.
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0: Bei mir bekommst du alle Infos rund um Streamen und was auf deiner Watchlist nicht fehlen darf. Da gibt's wieder richtig nice Stuff. Der Klassiker aus den 2000ern als Live-Action-Remake auf Netflix. Avatar, der Herr der Elemente, Staffel 2. Ein 12-Jähriger ist der Herr über die vier Elemente. Er war aber 100 Jahre lang eingefroren und währenddessen sind Bedrohungen größer geworden. Er muss also schnellstmöglich alle Elemente wieder erlernen, um seine Welt zu retten. Ja, der Typ mit dem blauen Pfeil auf dem Kopf.
2: Sicher. Das ist der Retter der Welt.
0: Netflix hat außerdem noch einen Action-Abenteuerfilm neu drauf. Gladiator 2. Na endlich. Der Sohn des ehemaligen Gladiators Maximus wird nach einem Überfall des Römischen Reichs dazu gezwungen, selbst in der Arena zu kämpfen. Na, da schwört er gleich mal Rache an dem Mann, der ihn gefangen genommen hat. Und gleichzeitig wird ein Komplott gegen den römischen Kaiser geplant. Kampf, Historie, Blut und Macht.
3: Wessen Kopf kann ich dir geben, der diesen Zorn befriedigt?
0: Und noch eine News für alle Fans von Maxon Hall. Ja, da gehöre ich auch dazu. Prime Video hat jetzt bestätigt, dass die dritte und letzte Staffel im Dezember kommt. Also noch dieses Jahr. Die wohl aktuell beliebteste From Enemies to Lovers Love Story aus den Büchern von Mona Kasten mit richtiger Hottie-Besetzung.
4: Das musst du gesehen haben.
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2: Auf dem Samstag hat man manchmal auch gar keinen Bock, abends erst loszugehen. Deshalb schnappt ihr deine Besten und verschiebt euer wöchentliches Kaffeetrinken heute mal ins Mika One Coffee Dresden. Hier kannst du beim Brew & Beats schon ab 13 Uhr mit einem Kaffee beim kostenlosen Open Deck Coffee Rave feiern. Das Ganze geht nur bis 17 Uhr, also noch genug Zeit, um deinen Abend entweder in die nächste Location abzuschieben oder wieder nach Hause zu gehen. 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Happy Weekend!

0: Das düdelt hier so schön. Talk to You, der neue Hit von Antor bei Energy Sachsen. Gleich geht's hier weiter mit dem ganz neuen Hit von Cyril. Davor Michael Schulte, 5 AM. Bleibt dran.
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6: Ich bin Dirk. Hallo. In Erfurt läuft der AfD-Parteitag. Trotz massiver Gegenproteste ist die Veranstaltung in der Messehalle pünktlich losgegangen. Demonstranten hatten unter anderem Zufahrtsstraßen blockiert. Mehr von Tim Britztrup.
7: AfD-Co-Chef Chrupalla bezeichnete die Demonstranten als Chaoten und das letzte Aufgebot der parteipolitischen Konkurrenz. Parteitage abzuhalten sei ein verbrieftes Recht. Auf dem Parteitag stellen sich die Chefs Weidel und Chrupalla zur Wiederwahl. Außerdem geht es um die anstehenden Landtagswahlen in Sachsen-Anhalt und Mecklenburg-Vorpommern. In beiden Ländern liegt die AfD in Umfragen vorn. Die Partei sieht sich bereit, Regierungsverantwortung zu übernehmen.
6: Auf Sachsens Flughäfen ist der Andrang am ersten Ferienwochenende besonders groß. In Leipzig und Dresden wird mit insgesamt über 9000 Fluggästen gerechnet. Beliebteste Reiseziele sind Antalya und Palma de Mallorca. Urlauber sollten bei der Anreise zum Flughafen einiges beachten, so Uwe Schuhart von der Mitteldeutschen Flughafen AG.
8: Das bedeutet mindestens 2,5 Stunden vor einem Ferienflug am Flughafen sein. Vielleicht vorher auch mal checken, passt das alles mit meinem Zug, wenn ich mit der Bahn anreise, ist die Autobahn frei. Und ganz wichtig, wenn ich mit dem Auto anreise, am besten vorab online einen Parkplatz buchen.
6: Bei vielen Fluggesellschaften ist vorab auch ein Online-Check-in möglich. Kaum ein Land hat die Welt in den letzten Jahrzehnten so sehr geprägt wie die USA. Heute werden die Vereinigten Staaten 250 Jahre alt. US-Präsident Trump zieht das Ganze in Washington groß auf, mit viel Tamtam und Fokus auf sich selbst. Nach langen Spekulationen über die Hochzeit von Taylor Swift und Travis Kelce ist es nun offiziell. Die beiden 36-Jährigen sind verheiratet. Die Trauungszeremonie sei von US-Schauspieler Adam Sandler geleitet worden, der ein Freund des Paares ist, sagte eine Sprecherin. Die Hochzeitsfeier fand im Madison Square Garden in New York statt. Jürgen Klopp ist grundsätzlich dazu bereit, neuer Fußball-Bundestrainer zu werden. Das hat er bei Magenta TV gesagt. Dabei aber auch klargestellt, dass er aktuell noch einen Vertrag bei Red Bull hat. Nach dem peinlichen WM-Aus schon im 16. Finale war Julian Nagelsmann gestern als Bundestrainer zurückgetreten.
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5: In Weißwasser 18 Grad, in Zittau und Zwickau gerade 19. Mild, erstmal trocken, zumindest bis abends mit 22 Grad heute maximal. Morgen zum Sonntag ähnlich, nur wahrscheinlich noch ein bisschen mehr rainy, vielleicht sogar Gewitter.
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5: Ach, das ist doch einfach nur herrlich. Du kommst easy über die Straßen, da ist gerade alles frei. Nur Achtung.
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5: Stehen in Trebsen an der Mulde auf der B107, Grimmasche Straße Richtung Grimmar und in Quartitz auf der Großdubrauer Straße Richtung Großdubrau. Hast du noch was gesehen, Stau oder Blitzer? Dann meld dich 0800 50 und 5x9 oder schreib eine WhatsApp. Die Nummer dazu findest du easy auf energy.de/sachsen. Dein nächstes Energy Sachsen Verkehrsupdate kommt sofort, wenn's kracht.
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5: Machst du dir mal einen schönen Samstag mit Hits nonstop und noch mehr gewinnen? Mein Job ist es, dir dein tollstes Wochenende zu machen. Also let's go. Nach 2 Hits geht's für dich zu einem Special in Dresden.
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Während du durchklingelst, der neue Hit von Taylor Swift, I Knew It, I Knew You, das ist Hit Music.

0: kannst du ja wirklich super gut am Weekend machen. Energy Sachsen schickt dich ins Panometer Dresden. Aber auch unter der Woche oder auch ein geiles Geschenk. Mal jemanden einladen, sagen, komm, ich zeig dir mal was. Ach, und das habe ich übrigens beim Radio gewonnen. Das kann vielleicht Jessica aus Chemnitz gleich sagen. Hi Jessica.
1: Na hallo, wir haben es schon mal gesehen, das alte Dresden und die Völkerschlacht. Das war total beeindruckend. Das macht richtig Spaß und man kann so viel entdecken bei den Riesenbildern. Und es wird ja auch hell und dunkel, also Tag und Nacht stellen die da und man kann wirklich ganz viel entdecken. Das macht richtig Spaß.
0: Das ist wirklich was ganz Besonderes. Deswegen umso schöner, die nächste Ausstellung schaust du dir auch an. Du kriegst die Tickets.
1: Oh, ich freue mich ganz sehr. Vielen Dank.
0: Die Unterwasser-Vibes, die hast du mit der Ausstellung Great Barrier Reef auf jeden Fall safe. Und auch den nächsten Hit BTS mit Swim, ganz neu bei Energy Sachsen. Hier kriegst du immer die meisten neuen Hits und die meiste Musik.

0: Habt einen schönen Samstag mit den Energy Sachsen Weekend Vibes und gleich dem ganz neuen Hit von Tame Impala und Jenny. Ach, mein aktueller Favorite in der Playlist, Dracula. Davor noch Clock Clock mit Out of the Dark. Also bleibt dran.
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16: Hab heute mal zur Sonnenbrille besser auch den Schirm in der Tasche. Zumindest, wenn du ein Weilchen länger unterwegs bist. Abends kann es nämlich tröpfeln. Jetzt aber erstmal wolkig sonnig mit bis zu 22 Grad. Und morgen ähnlich, kann aber gewittern.
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16: Weiter alles free.
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16: Hier aufpassen, Drebsen an der Mulde B107 Grimmascher Straße Richtung Grimmer wird geblitzt und in Quartitz auf der Großdubrauer Straße Richtung Großdubrau. Hast du noch was gesehen? Stau oder Blitzer? Dann melde dich 0800 50 und 5x9 oder schreib eine WhatsApp. Die Nummer dazu findest du auf energy.de/sachsen. Dein nächstes Energy Sachsen Verkehrsupdate kommt sofort, wenn's kracht.
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Tame Impala und Jenny, ganz neu bei Energy Sachsen mit ihrem Hit Dracula. Du suchst noch nach einem geilen Film für einen Top-Filmabend? Dann ist die Suche hiermit beendet. Gewinn jetzt den neuen Action.

0: Neuheit von Martin Garrix und Ed Sheeran bei Energy Sachsen. Repeat it! Und du klärst dir jetzt deinen perfekten Filmabend. Gewinn den neuen Film Dead of Winter, Eisige Stille. Sabrina aus Leipzig dafür in der Leitung. Hi!
1: Einen wunderschönen guten Tag, Elsie. Weil mein Freund sehr gerne Horrorfilme guckt, gerade mit mir, weil ich sehr ängstlich bin.
0: Oh nein, macht er sich da ein bisschen Spaß draus?
1: Aber nur ein bisschen.
0: Na gut.
1: Er beschützt mich auch.
0: Na, das ist in Ordnung. Da gehe ich doch mit. Ach schön.
1: Genau.
0: Ich finde auch gerade so, weißt du, selbst im Sommer, wenn es regnet, wenn es doch mal ein bisschen frischer wird oder auch zu heiß, ist so ein neuer Film schon ganz geil.
1: Gerade der Film definitiv, weil Winter, kalt, schöne Abkühlung im Sommer.
0: Sabrina, die gönnst du dir die Abkühlung. Du kriegst den Film.
1: Ja, schön. Vielen lieben Dank, das ist ja toll.
0: Und zum Film, Hits Nonstop bei Energy Sachsen. I'm sorry.

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2: Die Filmnächte am Elbufer in Dresden machen heute mal Pause. Heute gibt's kein Open-Air-Kino, dafür aber Paul Kalkbrenner. Der spielt nämlich heute am Elbufer ein Konzert. 20 Uhr geht's an der Elbe los und gespielt wird natürlich sein neues Album The Essence. Tickets sind zwar schon weg, aber vielleicht hast du Glück und jemand will seins verkaufen oder du setzt dich einfach an den Rand, da hörst du trotzdem super gut mit. Happy Weekend!
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0: der neue Hit von Robin Schulz. Better Times bei Energy Sachsen. Better Times auch immer, jeder Samstag, weil endlich frei, endlich Freetime. Und dazu die meisten und jetzt die meiste Musik bei Energy Sachsen. Gleich Handtracks mit Golden, davor Kaigo und Khalid. Save my love. Bleibt dran.
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0: Genau um 2 ist es.
14: Ich bin André, hallo. In Erfurt demonstrieren rund 20.000 Menschen gegen die AfD. Trotz Störaktionen konnte der Parteitag aber pünktlich starten. Ein Tagesordnungspunkt, die Wiederwahl der Parteichefs Weidel und Chrupalla. Beide sind in ihren Ämtern bestätigt worden. Chrupalla fuhr mit rund 70% allerdings ein deutlich schwächeres Ergebnis ein als beim letzten Mal. Weidel kam auf rund 81% und konnte ihr Ergebnis leicht verbessern. Finanzminister Klingbeil will für das kommende Jahr neue Schulden in Höhe von über 200 Milliarden Euro aufnehmen. Das berichtet das Erste. Demnach sind knapp 120 Milliarden neue Schulden für den regulären Haushalt vorgesehen. Mehr als 80 Milliarden kommen im Rahmen der Sondervermögen Bundeswehr, Infrastruktur und Klimaneutralität dazu. Tausende Sachsen zieht es in den Sommerferien wieder ans Mittelmeer. Bei Flugreisen stehen Spanien, die Türkei und Griechenland besonders hoch im Kurs. An den Flughäfen in Leipzig und Dresden wird jetzt am ersten Ferienwochenende mit insgesamt über 9000 Urlaubern gerechnet. Uwe Schuhart von der Mitteldeutschen Flughafen AG sagte uns:
15: Beliebte Flugziele sind an beiden Standorten, insbesondere Antalya und Palma de Mallorca, auch mit den meisten Abflügen. Die liegen weiterhin hoch im Trend und werden auch am ersten Ferienwochenende am häufigsten von beiden Flughäfen angeflogen.
14: Flugreisende sollten spätestens 2,5 Stunden vor dem Start am Check-in sein. Wie steht es um die Demokratie in den USA? Das fragen sich viele, vor allem heute am 250. Jahrestag der Vereinigten Staaten. Bei der zentralen Feier in Washington wird sich US-Präsident Trump einmal mehr selbst inszenieren. Das ist aber nur die eine Seite der Feierlichkeiten, sagte uns der USA-Experte Andrew Dennison.
16: Die Barbecues, die in den Hinterhöfen stattfindet, in den kleinen Straßen und Nachbarschaften, die Leute gehen auf der Straße und feiern, die Parks sind voll mit Leuten, alle Sprachen werden gesprochen und das ist ein Gesellschaftsfeier durch das ganze Land. Nicht nur dieser pompöse imperiale Ansatz, das aus Washington kommt, sondern die Bürgernähe, die man da wirklich spürt.
14: Bei der Fußball-Weltmeisterschaft stehen heute die ersten Achtelfinals an. Am Abend spielt zunächst Co-Gastgeber Kanada gegen Marokko. Danach bekommt es Titelfavorit Frankreich mit Deutschland-Bezwinger Paraguay zu tun.
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0: In Plauen und Görlitz 20 Grad, in der Main City Dresden auch gerade 20. Wetter den Tag über soweit stabil, also wenn Regen, dann erst heute Abend. 22 Grad sind drin mit Wolken und Sonne, oft dahinter. Morgen dann fast nochmal so, vielleicht etwas grauer und Gewitter.
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0: Wichtige Info für alle, die nachher mit Paul Kalkbrenner bei den Filmnächten feiern. Fahr am besten mit Bus, Bahn oder dem Fahrrad, also schön Öffis oder deinem eigenen Zeugs, ans Dresdner Elbufer. Denn die Parkplätze sind knappi. Mit deinen Konzerttickets kannst du die Öffis in der City heute sogar for free nutzen. Ansonsten sind die Straßen free, aber einen habe ich noch hier.
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0: In Trebsen an der Mulde auf der B107 Grimmersche Straße Richtung Grimma. Falls du noch was gesehen hast, Stau oder Blitzer, dann melde dich 0800 50 und 5x9 oder schreib eine WhatsApp. Die Nummer dazu checkst du aus auf energy.de/Sachsen. Dein nächstes Energy Sachsen Verkehrsupdate kommt sofort, wenn's kracht.
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0: Schön deinen Samstag genießen, das machen, worauf du Bock hast und nebenbei noch absahnen. Na hier bei mir, nach Wildwasser-Rafting, Heimkino-Specials und Open-Air-Kino. Jetzt die nächsten Konzerttickets. Nach zwei Hits.
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0: der neue Hit von Harry Styles, American Girls, bei Energy Sachsen an deinem Samstag. Und du machst die Mucke aber in Live-Version klar. In guten 2 Monaten ist er bei uns in Dresden in der Jungen Garde, spielt er live Jazzik. Und du kannst 2 Gästelistenplätze gewinnen. Die will Marco aus Leipzig haben. Hi!
1: Hallo! Naja, meine Frau steht total auf den und ich wollte damit eigentlich mal überraschen.
0: Okay, das klingt aber sehr gut. Ist sie denn gerade mit in der Nähe? Hört sie mit?
1: Sie hört nicht mit. Ich bin gerade auf dem Rückweg vom Einkaufen und dachte mir, das passt ganz gut.
0: Mein Gott, das ist ja wirklich. Also da kommst du jetzt nach Hause mit einem vollen Einkaufswagen und 9 Tickets. Herzlichen Glückwunsch.
1: Vielen, vielen Dank.
0: Ich hoffe, sie wird sich freuen, aber ich denke doch.
1: Ich denke, sie wird sich sehr freuen, wie dort aussieht.
0: Einfach mal wie Marco sein. Ein toller Freund / Mann. Herrlich.
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Was geht ab? Ich bin Felix Jähn und meine Single gibt's jetzt hier für euch bei Energy. Hit Music Only.

0: Happy Wochenende. Na endlich, mit Energy Sachsen und gleich dem neuen Hit von Tampa City in der Playlist. Davor Haven, I Run. Also bleib unbedingt dran bei Energy Sachsen.
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0: Sonne wechselt sich mit Wolken ab, dazu 22 Grad max, später maybe noch etwas nass und morgen ähnlich mild zum Sonntag, abends wahrscheinlich Gewitter.
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0: Weiter freie Fahrt für dich.
2: Blitzer.
0: Habe ich nur noch einen, und zwar in Trebsen an der Mulde, B107, Grimmasche Straße Richtung Grimma. Und falls du noch was gesehen hast, einen Stau, einen Blitzer, was so nervt auf den Straßen, dann meld uns das gern. 0800 50 und 5x9 oder schreibst easy eine WhatsApp, schickst eine Sprache, wie auch immer. Die Nummer dazu findest du auf energy.de/Sachsen. Und dein nächstes Energy Sachsen Verkehrsupdate kommt sofort, wenn's kracht.
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0: Tampa City mit dem neuen Hit Self-Aware bei Energy Sachsen. Ob noch ein paar To-Dos zum Abhaken oder nur am Gammeln, macht dir mal einen schönen Samstag. Solltest du, by the way, die Tage von allen Seiten irgendwas zu WhatsApp, neues Update und so weiter hören? Darum geht's.
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2: Vielleicht kennst du das auch. Du chattest jemanden Neues an und automatisch sieht diese Person deine Handynummer. Nervt manchmal. Und genau das ändert sich gerade bei WhatsApp. Die App führt nämlich Benutzernamen ein, so wie du das von Instagram oder auch Snapchat kennst. Heißt, wenn du jemanden Neues anschreibst, sieht diese Person nur noch deinen Namen und nicht mehr deine Handynummer.
1: So geht's.
2: So langsam wird dieses Update immer mehr und mehr ausgerollt. Heißt, du bekommst deinen Wunsch-Benutzernamen weltweit gleichzeitig für alle und du gehst einfach in die WhatsApp-Einstellungen, klickst auf Du und dann auf dein Profilbild und dann steht da Benutzername reservieren.
1: Quick-Check.
2: Cooles Ding übrigens auch, falls dir spontan nichts einfällt. Man kennt das. WhatsApp baut sogar einen Namensgenerator ein, der dir Vorschläge machen kann.
1: Der Move.
2: So, und jetzt stell dir vor, du tauscht auf einer Party Kontakte aus oder bist beim Online-Dating unterwegs und gibst einfach nur deinen Usernamen statt deiner privaten Nummer raus. Ist doch viel entspannter, oder?
1: Good to know.
2: Für dein Konto selber brauchst du aber trotzdem weiterhin eine Nummer. Die ist halt nur nicht mehr für andere sichtbar. Und falls du auf Nummer sicher gehen willst, es gibt einen optionalen Extracode, den Fremde erst kennen müssen, bevor sie dir überhaupt schreiben dürfen.
0: Zum Benutzernamen

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Olivia Rodrigo. Drop Dead bei Energy Sachsen. Der ist ganz neu in der Playlist. Und ich finde ja, sie ist und bleibt die Queen der Melancholie. Verbindet Sadie Vibes mit Pop und Rock. Das knallt immer. Und muss auch gerade zum Weekend. Das ist Energy Sachsen für dich.

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2: In Dresden gibt's heute für dich the best of both worlds. Natur und Live-Mucke bekommst du beim Come to the Woods Festival am Konzertplatz Weißer Hirsch. Mit einer Bühne mitten im Wald hat der Ort einen ganz besonderen Vibe zum Dancen. Und wenn du nach der Live-Mucke immer noch Bock auf Zappeln hast, findet die Aftershow-Party direkt nebenan im Parkhotel statt. Mach das Beste aus deinem Weekend und ganz viel Spaß dir! 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
6: Es ist um 3.
7: Ich bin André, hallo. Auf dem AfD-Parteitag in Erfurt ist die Partei-Doppelspitze Weidel-Krupalla im Amt bestätigt worden. Die Veranstaltung konnte trotz Gegendemos halbwegs normal über die Bühne gehen. Mehr von Tim Britztrop.
8: In ihren Bewerbungsreden hatten Weidel und Krupalla den Machtanspruch der AfD untermauert und dabei auf die guten Umfragewerte vor allem im Osten verwiesen. Vor der Messehalle formierte sich Protest. Rund 20.000 Menschen demonstrierten gegen die in Teilen rechtsextreme Partei. Im Vorfeld hatte die Polizei sogar mit 50.000 Demonstranten gerechnet. Am frühen Morgen hatten die AfD-Gegner versucht, die Zufahrtswege zu blockieren. Die Veranstaltung konnte aber pünktlich starten.
7: Finanzminister Klingbeil will im kommenden Jahr deutlich mehr Schulden aufnehmen. Das zeigt der Haushaltsentwurf, der dem ARD-Hauptstadtstudio vorliegt. Sönke Röhling, um welche Summen geht es da?
9: Also insgesamt plant Klingbeil Ausgaben von rund 555 Milliarden Euro ein. Das sind knapp 6% mehr als in diesem Jahr. Dafür sollen über 200 Milliarden Euro Schulden aufgenommen werden. Das wäre die zweithöchste Verschuldung aller Zeiten. Knapp 120 Milliarden neue Schulden sind demnach für den regulären Haushalt vorgesehen. Mehr als 80 Milliarden kommen noch im Rahmen der Sondervermögen Bundeswehr, Infrastruktur und Klimaneutralität dazu. Das Bundeskabinett will den Haushaltsentwurf am Montag beschließen.
7: Die Leipziger Verkehrsbetriebe nutzen die Ferien seit heute für eine ihrer größten Baustellen des Jahres, direkt am Hauptbahnhof. Trotz der weiterlaufenden Reinigung der Gleise nach den Hitzeschäden wird am Zeitplan festgehalten. LVB-Sprecher Stefan Roll.
10: Das ist die Einfahrt zum einen vom Hauptbahnhof in die Kurt-Schumacher-Straße, zum anderen vom Gürtelring kommend in die Kurt-Schumacher-Straße. Dort befinden sich zahlreiche Weichen und Kreuzungsanlagen, die jetzt in einem Zustand sind, wo sie kurz vorm Versagen sind. Also sie sind verschlissen und müssen ausgetauscht werden. Wir haben die über Jahre hinweg gut gepflegt. Irgendwann ist aber auch das Lebensende erreicht.
7: Es gibt einige Umleitungen, der Bahnhof soll für Fahrgäste aber durchgängig erreichbar bleiben. Bei der Fußball-WM starten heute die Achtelfinals. Los geht es mit Kanada gegen Marokko. Danach ist Titelfavorit Frankreich gegen Deutschland-Bezwinger Paraguay gefordert. In der vergangenen Nacht hatten sich Argentinien, Kolumbien und Ägypten als letzte Teams für das Achtelfinale qualifiziert.
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6: In Plauen hast du gerade ca. 19 Grad, in der Menzi Dresden sind es 20. Ein kleiner sweeter Mix aus Sonne und Wolken. Nachmittags kann ein bisschen Regen runterkommen bei bis zu 22 Grad. Morgen noch mehr Wolken als Sonne. Gewitter wahrscheinlich, bleibt aber so angenehm warm.
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6: Die wichtigsten Paul-Kalkbrenner-Hacks für heute Abend. Fahr lieber mit den Öffis oder dem Fahrrad zu den Filmnächten am Dresdner Elbufer. Die Parkplätze sind dort nämlich echt knapp. Das Konzertticket gilt gleichzeitig als VVO-Ticket. Oh, und Info Nummer 2. Falls du eine Tasche mitnimmst, darf die nur maximal DIN A4 groß sein. Ansonsten, A17 Dresden Richtung Prag. Zwischen Pirna und Gottleuba liegen Reifenteile auf der Straße. Und in Dresden ist die Polierstraße zwischen der Josephinenstraße und dem Sternplatz nach dem Crash gesperrt.
5: Blitzer.
6: In Drebsen an der Mulde auf der B107 Grimmasche Straße Richtung Grimma. Hast du noch was gesehen? Stau oder Blitzer? Dann meld dich 0800 50 und 5x9 oder schreib eine WhatsApp. Die Nummer dazu checkst du aus auf energy.de/Sachsen. Dein nächstes Energy Sachsen Verkehrsupdate kommt sofort, wenn's kracht.
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6: Ich hoffe, du genießt dein Wochenende. Machst dir einen richtig schönen Samstag. Morgen auch nochmal. Also heute lange aufbleiben, morgen lange ausschlafen. Das klingt, als wärst du ein Kind, aber ganz ehrlich, wer genießt das bitte nicht? Und dazu machen wir hier dein Wochenende noch gleich viel, viel besser. Nach zwei Hits knall ich dir Kinotickets raus für den ganz neuen Minions and Monster.
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0: Du hörst die Energy Sachsen Weekend Vibes und savest dir jetzt 2 Kinotickets für den ganz neuen Film Minions und Monster.
1: Oh. Seht ihr diese großen, schwer bewaffneten Männer? Die glauben, ihr hättet ihren Anführer umgebracht und sie wollen euren Dorf.
0: Die sehr witzige und natürlich wahre Story der Minions, wie sie Hollywood erobern, Filmstars werden, alles verlieren, Monster auf die Welt loslassen und dann heldenhaft versuchen, den Planeten zu retten.
2: Wir sind nur Schauspieler.
0: Ja, genau vor dem Chaos, was sie selbst angerichtet haben.
1: Ihr habt einen Monsterfilm geschrieben?
3: Hey, komm, Pika, Kaiju.
1: Sehr gut. Und was nimmt ihr als Monster?
0: Mein Gott, die Minions von Ich einfach unverbesserlich sind mittlerweile so iconic. Liebe sie seit meiner Kindheit.
3: Tiny Tiny Bubby!
0: Und super special im neuen Movie, Bill und Tom Kaulitz von Tokyo Hotel sind als Synchronsprecher dabei.
4: Hey, ich bin dort, als Tom Kaulitz.
5: Das war meiner.
0: Ruf jetzt an und gewinn 2 Kinotickets für Minions und Monster. 0351 28 98 9000. Energy Sachsen hier, jetzt mit dem neuen Hit von Shakira und Burna Boy, Die Die.

0: Sobald der Energy Sachsen Hitsommer mal wettermäßig nicht ganz mitspielt, verkrümelst du dich eben ins Kino. Energy Sachsen schenkt dir dafür 2 Kinotickets für Minions und Monster. Ganz neu seit dieser Woche. Sophie aus Zwickau will hin. Hi!
1: Ja, hallo. Ich liebe die Minions-Filme. Ich finde sie total klasse und es hört sich echt nach einem lustigen, coolen Film an. Ja, und will meinem Freund damit auch eine Freude machen. Der guckt die Filme auch mega gern und deswegen dachte ich, probier's mal.
0: Komplett, ich fühle das so dolle. Ich guck's auch immer wieder gerne. Es ist völlig egal, wie alt man ist, aber die bocken einfach und man muss immer lachen.
1: Ja, also lustig sind die auf jeden Fall und ich hoffe, der jetzige ist es dann auch.
0: Na, das hoffe ich aber auch. Du gewinnst die Tickets.
1: Vielen lieben Dank.
0: Easy Tickets für den neuen Film abstauben und easy den neuen Hit hören. Gracie Abrams bei Energy Sachsen mit Hit the Wall. Neu.

0: The Weeknd bei Energy Sachsen am Samstag. Gleich für dich in der Playlist der neue Hit von Fastboy, davon auch Alex Warren mit Fever Dream. Bleib dran!
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6: Nicht zu warm, nicht zu kalt. Eigentlich ziemliches Frühlingswetter im Freistaat mit maximal 22 Grad. Später eventuell Regen und morgen weniger sonnig. Bleibt mild, aber gewittert maybe.
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6: A72. Plauen Richtung Zwickau. Zwischen Zwickau West und Zwickau Ost hat's gekracht. Und in Dresden ist die Polierstraße zwischen der Josephinenstraße und dem Sternplatz nach dem Crash gesperrt.
0: Blitzer.
6: In Trebsen an der Mulde auf der B107 Grimmasche Straße Richtung Grimma. Und falls du noch was gesehen hast, vielleicht einen Stau, vielleicht noch einen Blitzer, dann melde dich gern 0800 50 und 5x9 oder schreibst eine WhatsApp. Die Nummer dazu findest du easy auf energy.de/Sachsen. Dein nächstes Energy Sachsen Verkehrsupdate kommt sofort, wenn's kracht.
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0: Fastboy mit ihrem neuen Hit Beautiful Life bei Energy Sachsen. 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

Yannick und Khalid mit dem neuen Hit Dive Into Me bei den Energy Sachsen Weekend Vibes. 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
2: Der Ostra Beach Dresden feiert Geburtstag und du bist herzlich eingeladen. 3 Jahre Ostra Beach bei Sunset Feeling und Beach Atmosphäre. Genieß die späten Abendstunden mit kühlen Drinks, Summer Cocktail Specials. Aber beim Ready machen kannst du dir diesmal nicht so viel Zeit lassen. Komm am besten schon früh rum. Der Eintritt ist nämlich nur bis 20 Uhr free. 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Viel Spaß bei guter Mucke, tanzen im Sand und hoffentlich noch ein bisschen mehr Sonne.
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0: happy Wochenende. Mit Energy Sachsen, gleich geht's hier weiter für dich mit den meisten neuen Hits der meisten Musik. Und zwar im Countdown, die Energy Euro Hot 30, 30 Favorite Hits des ganzen Kontinents. Unbedingt dranbleiben!
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2: Es ist um 4.
3: Ich bin André. Hallo. In Erfurt geht der AfD-Bundesparteitag trotz massiver Gegenproteste halbwegs normal über die Bühne. In der Stadt haben zehntausende Menschen gegen die in Teilen rechtsextreme Partei demonstriert und Zufahrtswege zum Messegelände blockiert. Colin Mock berichtet.
4: Die von ihnen eigentlich geplante komplette Blockade des Treffens ist aber gescheitert. Hunderte AfD-Delegierte waren schon in der Nacht in die Halle gekommen und konnten den Blockierern so aus dem Weg gehen. Auf umliegenden Autobahnen kam es durch Sitzblockaden am Vormittag aber zu Problemen. Auch die befürchteten gewaltsamen Auseinandersetzungen zwischen Polizei und Linksextremen blieben erstmal aus. Auf dem Parteitag selbst wurden die Chefs Weidel und Chrupalla wieder gewählt.
3: Während die Kritik an den neuen Regeln für kranke Arbeitnehmer nicht abreißt, warnen Ökonomen jetzt auch generell vor zu hohen Erwartungen an die Pläne von Schwarz-Rot. Der technologische Rückstand geht von solchen Reformen nicht weg, sagte der Chef des Kieler Instituts für Weltwirtschaft, Moritz Schularik, der Welt am Sonntag. Auf Sachsens Flughäfen ist der Andrang am ersten Ferienwochenende besonders groß. In Leipzig und Dresden wird mit insgesamt über 9000 Fluggästen gerechnet. Beliebteste Reiseziele sind Antalya und Palma de Mallorca. Urlauber sollten bei der Anreise zum Flughafen einiges beachten, so Uwe Schuhart von der Mitteldeutschen Flughafen AG.
5: Das bedeutet mindestens 2,5 Stunden vor einem Ferienflug am Flughafen sein. Vielleicht vorher auch mal checken, passt das alles mit meinem Zug, wenn ich mit der Bahn anreise, ist die Autobahn frei und ganz wichtig, wenn ich mit dem Auto anreise, am besten vorab online einen Parkplatz buchen.
3: Bei vielen Fluggesellschaften ist vorab auch ein Online-Check-in möglich. Jürgen Klopp will gerne neuer Fußball-Bundestrainer werden. Das hat er bei Magenta TV klargestellt. Allerdings hat sein aktueller Arbeitgeber Red Bull da ein Wörtchen mitzureden.
6: Ich habe einen bestehenden Vertrag mit Red Bull. Ich habe mehrfach gesagt, wie gerne ich diesen Job mache. Aber habe auch gesagt, dass ich Interesse daran habe, an den Gesprächen habe, weil die müssen natürlich erst geführt werden. Und mit meinem Arbeitgeber, mit Oliver Minzlaff, muss ich natürlich auch reden. Weil, also ich weiß, dass er ihm der deutsche Fußball auch im Herzen liegt und er dementsprechend sehr offen ist für diese Gespräche, aber geführt werden müssen sie ja trotzdem.
3: Nach der WM-Blamage war der bisherige Coach Julian Nagelsmann gestern zurückgetreten. Bei der Fußball-Weltmeisterschaft stehen heute die ersten Achtelfinals an. Am Abend spielt zunächst Co-Gastgeber Kanada gegen Marokko. Danach bekommt es Titelfavorit Frankreich mit Deutschland-Bezwinger Paraguay zu tun.
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2: In Torgau und Zwickau hast du 17 Grad, in Görlitz gerade auch 17. Die Sonne gibt sich Mühe, steckt aber heute auch oft hinter den Wolken. Die sind erstmal leer, erst zum späteren Abend kann es regnen. 22 Grad max heute, morgen ähnlich mild, allerdings wahrscheinlich Gewitter.
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2: Die A72 Plauen Richtung Zwickau ist zwischen Zwickau West und Zwickau Ost nach dem Crash gesperrt. Und in Dresden ist die Polierstraße zwischen der Josephinstraße und dem Sternplatz nach dem Crash gesperrt.
1: Blitzer.
2: In Drebsen an der Mulde. B107 Grimmersche Straße Richtung Grimma. Und falls du noch was gesehen hast, Stau oder Blitzer, dann melde dich 0800 50 und 5x9 oder schreibst du WhatsApp. Die Nummer dazu checkst du aus auf energy.de/Sachsen. Dein nächstes Energy Sachsen Verkehrsupdate kommt sofort, wenn's kracht.
8: Hallo Leute, herzlich willkommen bei Energy, immer die besten neuen Hits, ich bin Dani. Ja, das Wochenende ist da und damit auch wieder die 30 erfolgreichsten Songs aller Energy-Stationen aus ganz Europa. Wir schauen uns jetzt wieder an, welche Tracks sind diese Woche nach oben geklettert, welche Hits mussten Plätze abgeben und welche Newcomer mischen die Charts auf. Das finden wir jetzt gemeinsam raus und legen los mit unserem Platz 30. Der geht diese Woche an zwei Künstler, die mit ihren Songs regelmäßig für Gänsehaut sorgen. Miles Smith und Niall Horan sind auf jeden Fall richtig gute Geschichtenerzähler und haben sich jetzt für einen gemeinsamen Song zusammengetan. In Drive Safe geht es um die Unvorhersehbarkeit des Lebens und darum, wie wichtig es ist, die richtigen Menschen an seiner Seite zu haben. Spiegelt auch so ein bisschen die sehr gute Freundschaft zwischen den beiden wider. Ob es bei der einen Single bleibt, das haben die beiden allerdings noch nicht verraten. Wir halten euch natürlich auf dem Laufenden. Jetzt aber erstmal viel Spaß mit unserem Platz 30. Hier sind Miles Smith und Niall Horan mit Drive Safe.

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1: Hi, Dani hier für euch bei Energy. Immer die besten neuen Hits. Ich hoffe, ihr genießt ein schönes sommerliches Wochenende. Ja, und wenn jemand den perfekten Sommersound liefern kann, dann ist es doch Nico Santos. Seine neue Single Why Don't You Stay klingt nach Roadtrip, Festival, offenen Fenstern und lauen Sommernächten. Genau dieses Gefühl wollte Nico einfangen und wir finden, das ist ihm ziemlich gut gelungen. Hier ist Nico Santos jetzt für euch mit Why Don't You Stay.

Sie ist gerade zum ersten Mal seit 7 Jahren wieder auf Tour. Eigentlich mit Songs aus ihrem Album Eternal Sunshine. Gleichzeitig gibt's aber schon den Vorgeschmack auf das nächste Kapitel. Ende Juli erscheint ihr neues Album Paddle. Die Rede ist von Ariana Grande. Die erste Single aus ihrem neuen Album, die heißt I Hate That I Made You Love Me. Im Musikvideo schlüpft Ariana Grande in ganz unterschiedliche Rollen. Unter anderem spielt sie sogar einen älteren Mann mit Zeitung. Ist auf jeden Fall düster inszeniert. Obwohl der Song eigentlich recht poppig und modern und positiv klingt. Hier ist sie jetzt für euch. Ariana Grande auf Platz 24 diese Woche mit Hate That I Made You Love Me bei Energy. 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
9: Im Kreis Görlitz ist die Wiesbadener Straße zwischen der B6 und Görlitz nach einem Unfall in beiden Richtungen gesperrt. Und auf der A72 Plauen Richtung Zwickau ist die Autobahn zwischen Zwickau West und Zwickau Ost nach einem Unfall gesperrt. Melde auch du uns Staus und Blitzer unter 0800 50 5 mal die 9.
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Ja, und plötzlich ist das Ding Anfang des Jahres bei TikTok total viral gegangen. Der Grund, warum sein Label den Track dann am 27. Februar 2026 offiziell nochmal als eigenständige Single samt neuem Musikvideo veröffentlicht hat. Bei uns geht's für den Song diese Woche 5 Plätze nach oben auf Platz 22. Viel Spaß mit Baby Doll von Dominik Feig.

Toll, dass ihr am Start seid. Ich hoffe, ihr genießt euer Wochenende. Ich bin Dani hier bei Energy. Immer die besten neuen Hits. Ja, und wir sind mittendrin hier in unseren Top 30 Songs aller Energy-Stationen in ganz Europa. Wir kommen jetzt zu Olivia Dean. Bei der läuft es ja gerade richtig gut. Spätestens seit dem vergangenen Jahr gehört sie zu den spannendsten neuen Stimmen aus Großbritannien. Und Mitte Juli startet ihre große USA-Tour. Mit dabei dann natürlich die ganzen neuen Songs aus ihrem neuen Album The Art of Loving, wie zum Beispiel auch So Easy. Hören wir jetzt diese Woche.

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15: Ich bin André, hallo. In Erfurt haben über 30.000 Menschen gegen die AfD demonstriert. Trotz Störaktionen konnte der Parteitag aber pünktlich starten. Die Proteste blieben weitgehend friedlich, Polizeisprecher Patrick Martin.
16: Es kam im Stadtgebiet vereinzelt zum Einsatz von Pfefferspray durch Polizeibeamte, um bei Blockaden Not- und Rettungswege freizumachen. In der Straße des Friedens wurden 2 Journalisten durch Flaschenwürfe aus einer Versammlung angegriffen. Da haben wir die Ermittlungen aufgenommen.
15: Auf dem Parteitag sind die Parteichefs Weidel und Chrupalla in ihren Ämtern bestätigt worden. Chrupalla allerdings mit einem deutlich schwächeren Ergebnis als beim letzten Mal. Finanzminister Klingbeil will für das kommende Jahr neue Schulden in Höhe von über 200 Milliarden Euro aufnehmen. Das berichtet das Erste. Das wäre die zweithöchste Verschuldung aller Zeiten. Demnach sind knapp 120 Milliarden neue Schulden für den regulären Haushalt vorgesehen. Mehr als 80 Milliarden kommen im Rahmen der Sondervermögen Bundeswehr, Infrastruktur und Klimaneutralität dazu. Das Bundeskabinett will den Haushaltsentwurf am Montag beschließen. Die Kritik an der geplanten Krankschreibung ab dem ersten Fehltag reißt nicht ab. Der Patientenbeauftragte der Bundesregierung Schwarze befürchtet, dass sich dadurch viele krank zur Arbeit schleppen werden. In den Funke-Zeitungen kritisiert er außerdem das Aus für die telefonische Krankschreibung. Obwohl in Leipzig nach den Hitzeschäden noch immer die Straßenbahngleise gereinigt werden, hat am Hauptbahnhof heute eines der größten LVB-Bauprojekte des Jahres begonnen. Auf der Westseite werden die stark befahrenen Weichen ausgetauscht. Mehrere Haltepunkte fallen weg, zahlreiche Linien werden umgeleitet. Die LVB teilen das Ganze aber auf 2 Phasen auf, sagt Sprecher Stefan Röll.
17: Für die Fahrgäste heißt das, der Hauptbahnhof ist immer erreichbar. Das ist zum einen über die Westseite in der ersten Phase und zum anderen in der zweiten Phase sind wir über die normale klassische Haltestelle Hauptbahnhof erreichbar. Sie kommen immer weg. Die Fahrtrichtung oder der Fahrtweg der Straßenbahn ist ein klein bisschen anders.
15: Bei der Fußball-WM starten heute die Achtelfinals. Los geht es mit Kanada gegen Marokko. Danach ist Titelfavorit Frankreich gegen Deutschland-Bezwinger Paraguay gefordert. In der vergangenen Nacht hatten sich Argentinien, Kolumbien und Ägypten als letzte Teams für das Achtelfinale qualifiziert.
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20: Viele Wolken sind am späten Nachmittag unterwegs. Erstmal bleibt es meistens trocken, aber ab und zu kann noch ein bisschen Regen runterkommen. Besonders Richtung Abend. Dazu liegen die Temperaturen bei 19 bis 21 Grad. Morgen gibt's Sonne und Wolken, immer mal wieder Schauer und im Vogtland sind am Nachmittag auch einzelne Gewitter drin. Maximal bis 24 Grad.
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20: Auf der A4 Dresden Richtung Görlitz liegen zwischen Bautzen Ost und Weißenberg Reifenteile auf der Fahrbahn. Auf der A9 Berlin Richtung Halle-Leipzig liegen zwischen Köselitz und Coswig Gegenstände auf der Fahrbahn. Die A72 Plauen Richtung Zwickau ist zwischen Zwickau West und Zwickau Ost nach einem Unfall gesperrt. In Heidenau ist die Hauptstraße zwischen der Werner-Seelenbinder Straße und der Körnerstraße nach einem Unfall gesperrt. Und im Kreis Görlitz ist die Wiesbadener Straße zwischen der B6 und Görlitz nach einem Unfall in beiden Richtungen gesperrt. Melde auch du uns Staus und Blitzer unter 0800 50 5 mal die 9.

Wochenende. Hoch die Hände. Freue mich, dass ihr mit dabei seid hier bei Energy. Immer die besten neuen Hits. Ich bin Dani und wir kommen jetzt zu einer Band, die dieses Jahr ihr großes Comeback feiert und nächste Woche die bayerische Hauptstadt aufmischen wird. BTS, die kommen im Rahmen ihrer gigantischen Welttournee für 2 Konzerte nach Deutschland und beide finden in München statt. Sie spielen am 11. und 12. Juli 2 ausverkaufte Stadionkonzerte in der Allianz Arena. Das wird sicherlich richtig krass. Vielleicht seid ihr dabei, vielleicht habt ihr Tickets oder wenn nicht, dann hört ihr BTS einfach bei uns. Hier sind sie jetzt diese Woche auf Platz 12 mit Swim.

ihr habt ein tolles Wochenende. Ich bin Dani hier bei Energy. Immer die besten neuen Hits. Ja, vergangenes Wochenende war es ja richtig heiß und trotzdem hat Bruno Mars 3 ausverkaufte Shows in Berlin gespielt. Waren übrigens seine ersten Berlin-Konzerte seit 9 Jahren. Ja, und aufgrund der extremen Temperaturen durften die Fans sogar ausnahmsweise eigene Getränke mit ins Olympiastadion bringen und trotz Hitze wurde gelacht, gefeiert, getanzt und mitgesungen. Und passend zu seiner Romantic-Tour sind viele Fans mit roten Rosen angekommen, nachdem Bruno Mars selbst auf Social Media dazu aufgerufen hatte. Hier ist er jetzt für euch. Diese Woche auf Platz 11 bei unseren Energy Euro Hot 30. Viel Spaß mit Bruno Mars

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10: Auf der A4 Dresden Richtung Görlitz liegt zwischen Bautzen Ost und Weißenberg Reifenteile auf der Straße. In Reinhardsgrimma ist die Grimmsche Hauptstraße zwischen der Straße zur Alten Schäferei und der Schlossgasse nach einem Unfall in beiden Richtungen gesperrt. In Heidenau ist die Hauptstraße zwischen der Werner-Seelenbinder Straße und der Körnerstraße nach einem Unfall gesperrt. Im Kreis Görlitz ist die Wiesbadener Straße zwischen der B6 und Görlitz nach einem Unfall in beiden Richtungen gesperrt. Und in Dresden ist die Buchenstraße in Höhe der Rudolf-Leonhardt-Straße nach einem Unfall gesperrt. Melde auch du uns Staus und Blitzer unter 0800 50 5 mal die 9.
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11: Platz 7.

Euro Hot 30. Ich bin Dani, freue mich, dass ihr mit am Start seid. Und wir kommen jetzt zu einer Künstlerin, die meiner Meinung nach bei keiner Fußball-Weltmeisterschaft fehlen darf. Shakira. Seit Waka Waka 2010 ist ihre Musik mit dem Fußball untrennbar verbunden. Auch dieses Mal hat sie wieder den perfekten Soundtrack abgeliefert. Gemeinsam mit Burna Boy verbindet sie Latin Pop mit Afrobeat. Dazu gibt es eine Choreografie, die gerade überall bei Social Media nachgetanzt wird. Und hier könnt ihr gerne jetzt mitsingen. Hier ist er, unser Platz 5 in dieser Woche. Shakira und Burna Boy mit

Ich wünsche euch ein tolles Wochenende, ihr Lieben. Ich hoffe, euch geht's allen gut. Ich bin Dani hier bei Energy. Immer die besten neuen Hits. Und wir kommen jetzt zu einem Künstler, der gerade mal Anfang 20 ist und trotzdem schon zu den spannendsten Newcomern des Jahres gehört. Seine Songs gehen regelmäßig auf TikTok viral und ausverkaufte Konzerte gibt's inzwischen on top. Jetzt legt er nach mit My Body Isn't Ready.

Schön, dass ihr dabei seid hier bei unseren Energy Euro Hot 30. Ich bin Dani und wir kommen jetzt zu unserer Nummer 1 der Top 30 Songs aller Energy Stationen in ganz Europa. Und da haben wir einen Energy Star, der ist und bleibt unser erfolgreichster Künstler der Woche, Alex Warren. Der hat gerade sein neues Album Wild Child angekündigt. Das wird Ende August erscheinen. Der Titel ist für ihn etwas ganz Besonderes, denn sein Vater hat ihn früher immer Wild Child genannt. Heute trägt Alex Warren das sogar als Tattoo. Er sagt, sein erstes Album habe einen Menschen gezeigt, der zerbrochen ist. Das Neue erzähle von jemandem, der langsam wieder heilt. Und genau diesen Optimismus hört man auch in seinem aktuellen Hit. Nach wie vor unsere Nummer 1, auch in dieser Woche. Hier ist für euch Alex Warren mit Fever.

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5: Ich bin André, hallo. Auf dem AfD-Parteitag in Erfurt ist die Partei-Doppelspitze Weidel-Krupalla im Amt bestätigt worden. Die Veranstaltung konnte trotz Gegendemos halbwegs normal über die Bühne gehen. Mehr von Tim Britztrup.
6: In ihren Bewerbungsreden hatten Weidel und Krupalla den Machtanspruch der AfD untermauert und dabei auf die guten Umfragewerte vor allem im Osten verwiesen. Vor der Messehalle formierte sich Protest. Über 30.000 Menschen demonstrierten gegen die in Teilen rechtsextreme Partei. Im Vorfeld hatte die Polizei sogar mit 50.000 Demonstranten gerechnet. Am frühen Morgen hatten die AfD-Gegner versucht, die Zufahrtswege zum Parteitag zu blockieren. Die Veranstaltung konnte aber pünktlich starten.
5: Finanzminister Klingbeil will für das kommende Jahr neue Schulden in Höhe von über 200 Milliarden Euro aufnehmen. Das berichtet das Erste. Demnach sind knapp 120 Milliarden neue Schulden für den regulären Haushalt vorgesehen. Mehr als 80 Milliarden kommen im Rahmen der Sondervermögen Bundeswehr, Infrastruktur und Klimaneutralität dazu. An den Flughäfen in Leipzig und Dresden heben am ersten Ferienwochenende insgesamt 64 Maschinen ab. Gleichzeitig wird mit über 9.000 Passagieren gerechnet. Sie steuern vor allem Spanien, die Türkei und Griechenland an. Urlauber sollten spätestens 2,5 Stunden vor dem Start am Flughafen sein. Angeboten wird oft auch ein Online-Check-in, so Uwe Schuhart von der Mitteldeutschen Flughafen AG.
7: Die meisten Airlines machen das auch, dementsprechend einfach mal einen Blick in die Reiseunterlagen machen. Auch noch ein Tipp, vorab checken, sind meine Reiseunterlagen vollständig, sind meine Personaldokumente vollständig und noch gültig. Das ist auch ein wichtiger Garant dafür, dass man entspannt in den Urlaub starten kann.
5: Die USA werden heute 250 und das wird groß gefeiert, vor allem in Washington. In der Hauptstadt wird US-Präsident Trump nicht nur sein Land, sondern wohl auch vor allem sich selbst loben. Der USA-Experte Andrew Dennison sagte uns zur Bedeutung des 4. Juli.
8: Das ist ein Tag, wo in der Tat die Amerikaner sich daran erinnern, was sie zusammenhält, trotz aller Vielfalt. Und dafür steht Amerika noch. Ich glaube auch für die ganze Welt. Einheit in der Vielfalt. Das haben die Amerikaner nicht perfekt geschafft, aber es ist immer noch ein Modell für viele andere Völker dieser Planet.
5: Bei der Fußball-Weltmeisterschaft stehen heute die ersten Achtelfinals an. Am Abend spielt zunächst Co-Gastgeber Kanada gegen Marokko. Danach bekommt es Titelfavorit Frankreich mit Deutschland-Bezwinger Paraguay zu tun.
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9: mit KI-Support. Viele Wolken bis bedeckt ziehen heute Abend durch. Erst bleibt's trocken, später kann vereinzelt noch Regen runterkommen. Im Vogtland eher weniger. In der Nacht wird's weiter grau und zwischendurch regnet's. Die Tiefstwerte liegen bei 15 bis 10 Grad. Morgen Wolken im Wechsel, immer mal Schauer und am Nachmittag auch einzelne Gewitter, maximal 24 Grad.
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9: Auf der A4 Dresden Richtung Görlitz liegt zwischen Bautzen Ost und Weißenberg Reifenteile auf der Straße. Im Kreis Sächsische Schweiz-Osterzgebirge gibt es zwischen Niederfrauendorf und Hausdorf eine Ölspur auf der Fahrbahn. Im Kreis Görlitz hat es zwischen dem Abzweig nach Pfaffendorf und Kunnerwitz einen Unfall gegeben. In Reinhardsgrimma ist die Grimmsche Hauptstraße zwischen der Straße zur Alten Schäferei und der Schlossgasse nach einem Unfall in beiden Richtungen gesperrt. Und in Heidenau ist die Hauptstraße zwischen Werner-Seelenbinder Straße und Körnerstraße nach einem Unfall gesperrt. Melde auch du uns Staus und Blitzer unter 0800 50 5 mal die 9.
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11: In Heidenau ist die Hauptstraße zwischen der Werner-Seelenbinder Straße und der Körnerstraße nach einem Unfall gesperrt. Und in Reinhardsgrimmer ist die Grimmsche Hauptstraße zwischen der Straße zur Alten Schäferei und der Schlossgasse nach einem Unfall in beiden Richtungen gesperrt. Melde auch du uns Staus und Blitzer unter 0800 50 5 mal die 9.
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2: Auf dem Samstag hat man manchmal auch gar keinen Bock, abends erst loszugehen. Deshalb schnappt ihr deine Besten und verschiebt euer wöchentliches Kaffeetrinken heute mal ins Mika One Coffee Dresden. Hier kannst du beim Brew & Beats schon ab 13 Uhr mit einem Kaffee beim kostenlosen Open Deck Coffee Rave feiern. Das Ganze geht nur bis 17 Uhr, also noch genug Zeit, um deinen Abend entweder in die nächste Location abzuschieben oder wieder nach Hause zu gehen. Was sonst noch so in Dresden geht, findest du auf energy.de/Sachsen. Happy Weekend!
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5: Ich bin Nanjo, hallo. Auf dem AfD-Parteitag in Erfurt ist die Parteidoppelspitze Weidel-Krupalla im Amt bestätigt worden. Die Veranstaltung konnte trotz Gegendemos halbwegs normal über die Bühne gehen. Mehr von Tim Britztrup.
6: In ihren Bewerbungsreden hatten Weidel und Krupalla den Machtanspruch der AfD untermauert und dabei auf die guten Umfragewerte vor allem im Osten verwiesen. Vor der Messehalle formierte sich Protest. Über 30.000 Menschen demonstrierten gegen die in Teilen rechtsextreme Partei. Im Vorfeld hatte die Polizei sogar mit 50.000 Demonstranten gerechnet. Am frühen Morgen hatten die AfD-Gegner versucht, die Zufahrtswege zum Parteitag zu blockieren. Die Veranstaltung konnte aber pünktlich starten.
5: Jürgen Klopp will gerne neuer Fußball-Bundestrainer werden. Das hat er bei Magenta TV klargestellt. Allerdings hat sein aktueller Arbeitgeber Red Bull da ein Wörtchen mitzureden.
7: Ich habe einen bestehenden Vertrag mit Red Bull. Ich habe mehrfach gesagt, wie gerne ich diesen Job mache. Aber habe auch gesagt, dass ich Interesse daran habe, an den Gesprächen habe, weil die müssen natürlich erst geführt werden. Und mit meinem Arbeitgeber, mit Oliver Minzlaff, muss ich natürlich auch reden. Weil, also ich weiß, dass er ihm der deutsche Fußball auch im Herzen liegt und ja dementsprechend sehr offen ist für diese Gespräche, aber geführt werden müssen sie ja trotzdem.
5: Nach der WM-Blamage war der bisherige Coach Julian Nagelsmann gestern zurückgetreten. Finanzminister Klingbeil will für das kommende Jahr neue Schulden in Höhe von über 200 Milliarden Euro aufnehmen. Das berichtet das Erste. Demnach sind knapp 120 Milliarden neue Schulden für den regulären Haushalt vorgesehen. Mehr als 80 Milliarden kommen im Rahmen der Sondervermögen Bundeswehr, Infrastruktur und Klimaneutralität dazu. Die Leipziger Verkehrsbetriebe nutzen die Ferien seit heute für eine ihrer größten Baustellen des Jahres, direkt am Hauptbahnhof. Trotz der weiterlaufenden Reinigung der Gleise nach den Hitzeschäden wird am Zeitplan festgehalten. LVB-Sprecher Stefan Röll.
8: Das ist die Einfahrt zum einen vom Hauptbahnhof in die Kurt-Schumacher-Straße, zum anderen vom Gürtelring kommend in die Kurt-Schumacher-Straße. Dort befinden sich zahlreiche Weichen und Kreuzungsanlagen, die jetzt in einem Zustand sind, wo sie kurz vorm Versagen sind. Also sie sind verschlissen und müssen ausgetauscht werden. Wir haben die über Jahre hinweg gut gepflegt. Irgendwann ist aber auch das Lebensende erreicht.
5: Es gibt einige Umleitungen. Der Bahnhof soll für Fahrgäste aber durchgängig erreichbar bleiben.
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9: Mit KI-Support. Viele Wolken hängen heute Abend am Himmel. Später wird's eher grau zugezogen und ab und zu kann auch mal Regen runterkommen. In der Nacht bleibt's bedeckt und zwischendurch nass. Die Tiefstwerte liegen bei 15 bis 10 Grad. Morgen dann mal mehr, mal weniger Wolken mit Schauern. Am Nachmittag und Abend sind im Vogtland auch einzelne Gewitter drin. Dazu maximal 24 Grad.
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9: Auf der A4 Dresden Richtung Chemnitz liegen zwischen Wilsdruff und dem Dreieck Nossen Gegenstände auf der linken Spur. Im weiteren Verlauf liegen zwischen Dresden-Hellerau und Dresden-Wildermann Reifenteile auf allen Spuren. Und in Reinhardsgrimma ist die Grimmsche Hauptstraße zwischen der Straße zur Alten Schäferei und der Schlossgasse nach einem Unfall in beiden Richtungen gesperrt. Melde auch du uns Staus und Blitzer unter 0800 50 5 mal die 9.
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3: In Reinhardsgrimma ist die Grimmsche Hauptstraße zwischen der Straße zur Alten Schäferei und der Schlossgasse nach einem Unfall in beiden Richtungen gesperrt. Melde auch du uns Staus und Blitzer unter 0800 50 5 mal die 9.
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2: Die Filmnächte am Elbufer in Dresden machen heute mal Pause. Heute gibt's kein Open-Air-Kino, dafür aber Paul Kalkbrenner. Der spielt nämlich heute am Elbufer ein Konzert. 20 Uhr geht's an der Elbe los und gespielt wird natürlich sein neues Album The Essence. Tickets sind zwar schon weg, aber vielleicht hast du Glück und jemand will seins verkaufen. Oder du setzt dich einfach an den Rand, da hörst du trotzdem super gut mit. Happy Weekend!

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2: Schönes Wochenende euch, Dominik Häusl mal. Hier in 15 Minuten spiele ich euch meinen Future-Hit. Jetzt starten wir rein mit Turn the Lights Off und bitte.

0: Hier ist die Bietzenberger Show, ich bin Norbert Kreuzelmeier. Wir feiern gemeinsam.
1: Oh Gott.
0: Charlie und Lea.
1: Oh, Nicole.
0: Ihr seid in der Show und wir feiern mit den weltweit besten Dances. Jetzt mit Sebastian Ingrosso und Celine Dion in der Bietzenberger Show.

0: unfassbar erfolgreich. Michelle und Moving to the Sun. Spür euch die weltweit besten Dance-Hits.
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0: Ja, jetzt gibt's neue Musik für euch in der Beats and Banger Show. Von David Guetta. DJ Star David Guetta hat eine neue Single am Start, zusammen mit Third Party. Ein absoluter Festival-Track. Die Vocals kommen von John Martin. Hier ist Human in der Beats and Banger Show.

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Und wir feiern mit euch. Ja. Egal wo ihr seid, ob zu Hause oder unterwegs im Auto, ey, wir sind bei euch. Ich spiele euch die weltweit besten Dance-Hits. Immer in der Beats & Banger Show. Jetzt Thomas Gray für euch. Hier ist Rumors.

0: Berger Show. Dominik Häuselmeier hier. Spielt euch gleich mal einen Fugit aus der letzten Woche von Alle Farben. Außerdem mit dabei Bowser und Topic und Flowrider, auch hier in der Beats & Banger Show.
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0: die Beats and Banger Show. Ich bin Dominik Häuselmeier. Ist euer Wochenende. Ich spiele den Soundtrack dazu, auch für Leslie und Claudi.
1: Cool. War mega.
0: Ganz viel Spaß auf eure Geburtstagsparty.
1: Vielen, vielen Dank.
0: Gerne.

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2: Ja, kommt noch schnell rein in die Show mit eurer Nachricht über WhatsApp oder Instagram. Und dann hören wir uns gleich. Jetzt für euch Musik von John Summit und The Chainsmokers.

0: Hier ist die Beats & Banger Show. Ich bin Dominik Häuselmeier, spiele ich die weltweit besten Dance-Hits. Jenny, welches Werkzeug beschreibt dein Wochenende am besten?
1: Hammer.
0: Ja, dann genieß es. Ich spiele den Soundtrack dazu.

0: paar Monaten absolut im Groove-Modus. Jonas Blue, das war sein aktuelles Single Girl. Hier ist die Beats & Banger Show. Dominik Häuselmeier hier mit den weltweit besten Dance-Hits. Gleich noch gibt's Musik von Calvin Harris. Ich spiele euch Taylor Swift im Remix und das hier sind zwei Mädels aus den nordischen Ländern.
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0: Österreicher Eli Oaks hat Taylor Swift geremixed, habt ihr eben gehört hier in der Beats & Bagger Show. Caro auch in der Show. Happy Birthday, alles Gute.
1: Ja, nice. Vielen lieben Dank.
0: Feier schön. Wir spielen den Soundtrack dazu jetzt mit die

dass das weltweit gehört und gefeiert wird, bekommt ihr hier in der Show, in der Wietzenberger Show. Dominik Häusel mal hier. Wir feiern mit euch. Egal wo ihr seid, was ihr macht. Ich spiele euch den Soundtrack fürs Wochenende. Jetzt mit Bebe Rexha und Faithless, New Religion.

0: Show. Carrie ist mit dabei.
1: Ehrlich?
0: Na klar.
1: Ich glaub das gerade nicht, oh mein Gott.
0: Ja, dann schau dir mal die anderen Autofahrer an.
1: Oh mein Gott.
0: Egal wo ihr seid, egal was ihr macht, ich bin bei euch und spiele euch die weltweit besten Dance-Hits. Bekommt ihr jedes Wochenende exklusiv hier in der Beats & Banger Show. Hier ist Mau P für euch und Murder.

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1: Yes. In 15 Minuten spiele ich euch meinen Future. Kommt in dieser Woche von David Guetta. Gibt's gleich hier in der Show. Jetzt für euch Olli Heldens.

Yes. Hier ist die Beats & Berger Show. Schön, dass ihr hier dabei seid. Egal wo ihr seid, egal was ihr macht, ob zu Hause oder im Auto, ich spiele euch die weltweit besten Dance-Hits. Jedes Wochenende. Jetzt für euch Hügel.

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2: Mit neuer Musik für euch ist gestern rausgekommen. DJ Star David Guetta zusammen mit Third Party und dem Sänger John Martin. Here's Human.

0: die Bietzenberger schon mit den weltweit besten Dance-Hits. Eine halbe Stunde haben wir noch zusammen, gleich mit dabei Prosper, Fischer und Kaigo.
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0: und ihr könnt auch schnell rein in die Show, wenn ihr wollt, über Instagram oder WhatsApp. Meldet euch gerne. Dominik Häuselmeier, mein Name. Wir feiern noch bis 23 Uhr gemeinsam.
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0: Hier ist die Beats & Banger Show mit den weltweit besten Dance-Hits. Dominik Kreuzelmeier hier und wir fahren gemeinsam mit Nadine. Happy Birthday, dir alles Gute.
1: Dankeschön.
0: Wir liefern den Soundtrack für deine, für jede Partynacht, egal wo ihr seid, egal was ihr macht. Ich spüre euch jetzt Fischer zusammen mit Tones und I. Hier ist Favor in der Beats & Banger Show.

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1: Viele Wolken hängen heute Abend über uns und dazu kann es immer mal wieder regnen, teils auch länger am Stück. In der Nacht bleibt's eher grau und zeitweise nass. Die Tiefstwerte liegen bei 15 bis 10 Grad. Morgen dann Sonne und Wolken im Mix, ab und zu Schauer und am Nachmittag im Vogtland auch mal ein Gewitter. Maximal 24 Grad.
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1: In Pockau ist auf der B101 Freiberger Straße in Höhe der Lengenfelder Straße in beiden Richtungen die Ampelanlage außer Betrieb. Melde auch du uns Staus und Blitzer unter 0800 50 5 mal die 9.
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0: 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Jetzt Michael Schulte.

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1: Die A9 Berlin Richtung Halle-Leipzig ist zwischen Fockerode und Dessau-Ost nach einem Unfall gesperrt. Und in Pockau ist auf der B101 Freiberger Straße in Höhe der Lengenfelder Straße in beiden Richtungen die Ampelanlage außer Betrieb. Melde auch du uns Staus und Blitzer unter 0800 50 5 mal die 9.
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